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1: Scheiß mal auf Modedesigner oder Models. Es gibt ein neues Fashion-Icon. Denn wer wurde jetzt gerade von der Vanity Fair auf die Best-Dressed-Liste der Promis gewählt? Der Papst! Wenn das nicht das beste Argument ist, einfach mal richtig lange Kutten zur Arbeit zu tragen. Das perfekte Outfit, um morgen Richtung Wochenende zu starten. Einfach lange Roben.
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1: Also die Hunde und Katzen bei uns in Bremen und Niedersachsen, die haben schon einzigartige Namen. Mella aus Bremen-Hemeling hat geschrieben.
2: Mein Partner und ich haben uns damals über Bumble kennengelernt, die Dating-App.
1: Mhm.
2: Und ich bin immer so ein bisschen so, ich mag das, wenn man irgendwie eine Geschichte zu etwas hat. Und ja, als wir Bumble dann sozusagen das erste Mal gesehen haben, war klar, dass er Bumble heißen wird.
1: Da ist ja aber gut, dass Bumble so ein Name ist, der noch einigermaßen als Tiername durchgeht. Ich glaube, irgendwie Elite-Partner wäre nicht so geil gewesen.
2: Nee.
1: Geile Story. Gut aber, dass man Kindern nicht solche Namen gibt.
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1: Es geht mit Wolken in den Tag. Heute guckt selten noch mal die Sonne raus. Die meiste Zeit ist es aber bedeckt und auch nass bei maximal 23 Grad. Aktuell in Olten 18 Grad. In Lockstedt auch 18.
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1: Dafür sieht es hier aber ganz gut aus. Alles noch frei. Geblitzt wird auch noch nicht. Wenn ihr noch was habt, unsere kostenlose Hotline für eure Blitzer und Verkehrsupdates ist die 0800 10 22 400.

Wochenende. Hier ist Energy Bremen. Schönen guten Morgen. Wir gucken einmal aufs Wetter. Der Freitag bringt viele Wolken und auch Regen bei 23 Grad maximal. Und ein Blick auf die Straßen. Dafür sieht es da gut aus. Alles noch frei, wenn ihr was gesehen habt. Unsere WhatsApp-Nummer für eure Blitzer und Verkehrsupdates ist die 0173 685 712. Es ist Freitag, also müssen wir auch die Sounds dazu natürlich spielen. Hier ist Ugel. Move

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1: Einen schönen guten Morgen.
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1: Die aktuellen Temperaturen in Verden 18 Grad, in Nordenham 17 Grad. Es wird wechselhaft heute. Wenig Sonne, viele Wolken und immer wieder Regen oder sogar Gewitter. Und dazu sind maximal 23 Grad drin.
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1: Auf den Straßen sieht es gut aus, alles noch frei, geblitzt wird auch noch nicht. Wenn ihr noch was habt, unsere WhatsApp-Nummer für eure Blitzer und Verkehrsupdates ist die 0173 680 5712. Kurz vor 6:30 ist es jetzt. Einen wunderschönen guten Morgen am Freitag.
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Minuten vor sechs. Hier ist Energy Bremen am Freitagmorgen. Wir checken einmal kurz das Wetter. Der Freitag wird oft nass, bei 23 Grad maximal. Gute Nachrichten aber von den Straßen. Da sieht's gut aus. Alles noch frei, also alles angerichtet, um gut ins Wochenende zu starten. Hier ist Post Malone, Rockstar.

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1: Es ist Freitag. Dementsprechend müssen wir auch so eine 6-Uhr-Stunde schon mit der richtigen Energie füllen. Gleich Rihanna zusammen mit Calvin Harris. We found love.
2: Und auch Party-Vibes aus diesem Jahr. Take it slow, Robin Schulz und Watermelz gleich nach 6.
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4: 5:05. Ich bin Anna Löwer. Schönen guten Morgen. Die EU macht beim Jugendschutz auf Facebook und Instagram Druck auf Meta. Nach dem Vergleich mit mehr als 30 US-Bundesstaaten fordert Brüssel ähnliche Maßnahmen auch in Europa. Minderjährige müssten hier genauso geschützt werden wie in den USA. Kanzler Merz hat eine Zusammenarbeit seiner CDU mit der AfD ausgeschlossen. Vor der Sachsen-Anhalt-Wahl sagte er am Abend bei RTL, dass sich die Positionen beider Parteien deutlich unterscheiden. Unter anderem wirft er der AfD engste Beziehungen zum russischen Machthaber Putin vor. Nach der Sturzflut in Nepal läuft die internationale Hilfe an. Unter anderem die UNO stellt Geld für medizinische Hilfe und Trinkwasser bereit. Helfer suchen noch immer nach über 1400 Vermissten. Fast 400 Tote wurden geborgen. Gute Nachrichten für Autofahrer in Bremerhaven. Ab kommenden Dienstag ist die Unterführung an der Mühle wieder frei. Die Bahn hat die alte Eisenbahnbrücke in den vergangenen Wochen durch einen Neubau ersetzt. Damit fallen die Umleitungen weg. Auch die Busse fahren dann wieder im gewohnten Takt.
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1: Es geht mit Wolken in den Freitag. Heute guckt selten auch mal die Sonne raus. Die meiste Zeit ist es aber bedeckt und auch nass bei maximal 23 Grad. Aktuell in Bremen-Walle 18 Grad, in Friedrichsfehn im Ammerland 17 Grad.
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2: Mit einer Warnmeldung von der A1 Hamburg Richtung Bremen zwischen Posthausen und Euten liegt ein ganzes LKW-Rad. Also sowohl Reifen als auch Felge, da passt ein bisschen auf, sonst habt ihr eine Delle im Auto. Unsere kostenlose Hotline für eure Blitzer und Verkehrsupdates ist die 0800 10 22 400.

0: 6. Schönen guten Morgen.
1: Moin.
0: Jessie und Gesa sind hier. Und wie Sie sehen, sehen Sie nichts. Eigentlich ist gerade Mondfinsternis. Aber ich weiß ja nicht, ob es irgendwo bei uns im Norden gerade keine Wolken gibt.
1: Also ich hatte mir den Wecker so gestellt, um den Höhepunkt davon zu sehen.
0: Das
1: und
0: ist
1: war
0: jetzt so
1: bitterlich
0: gleich,
1: enttäuscht.
0: Das ist jetzt gleich um 5:45 erst. Also, wenn die Wolken nicht im Weg wären.
1: Ich habe gedacht, 4:30 Uhr wäre
0: das. Nee, da geht das. Also, aber egal, ob 4:30 Uhr oder 5:45 Uhr, man sieht eh nichts. Also, das ist ein bisschen unspektakulärer als die Sonnenfinsternis vor ein paar Wochen. Aber ist ja auch irgendwie sehr norddeutsch, ne? Schön
1: ja.
0: Wolken davor.
1: Klasse.
0: Dann ist es halt so. Keine Mondfinsternis für uns. Schönen guten Morgen.
1: Moin.

0: 6:02. Schönen guten Morgen.
1: Moin.
0: Hier ist Energy Bremen am Freitag. Es gibt so Songs, dass egal welcher DJ auf der Bühne steht, wenn man dann so Snippets davon so rein produziert in
1: dann,
0: deren Remixe,
1: ja,
0: dann folgt nach diesem Snippet immer ein in der Menge. Und ich glaube, ein Snippet davon ist das hier.
1: Das ist eine wahnsinnig gute Beobachtung, Gesa.
0: Wenn du das hörst, der Song muss noch nicht mal komplett laufen, aber sobald ein DJ das hier abspielt, weißt du, die Menge wird crazy gehen. Es ist auch einfach legendär,
1: aber dieses Intro. Aber auch dieser Refrain wird so oft irgendwie gehookt von irgendwelchen anderen DJs. Das ist so geil.
0: Calvin Harris hat eine Hymne für eine ganze Generation geschrieben. Und so muss man auch einen Freitag starten, finde ich. Hier sind Rihanna und Calvin Harris. We found love. Und jetzt alle.

0: Freitag. Hier ist Energy Bremen. Wir schauen einmal kurz aufs Wetter für heute. Der Freitag bringt viele Wolken und auch Regen bei 23 Grad maximal.
1: Aktuell immer noch die Warnmeldung auf der A1 Hamburg Richtung Bremen. Das Lkw-Rad ist immer noch zwischen Posthausen und Euten liegt. Also da passt am besten auf. Ansonsten sind die Straßen aber frei.
0: So, was ist jetzt mit dem Mond hier?
1: Was macht er?
0: Ich sehe nichts.
1: Ich sehe auch nichts.
0: Weißt du, da hast du einmal kurz nach der Sonnenfinsternis, wo man irgendwie alle noch ganz schnell irgendwie Brillen kaufen mussten. Und weil sie sonst FOMO hatten, das zu verpassen. Hast du wieder eine Finsternis. Eine andere, aber trotzdem eine.
1: Aber wieder eine Finsternis.
0: Und dann sieht man sie nicht.
1: Ja, das ist irgendwie
0: enttäuschend.
1: Das ist ernüchternd,
0: ja. Aber hey, immerhin bleibt sich der Norden treu. Bleibt wie sonst bei
1: ein
0: allen.
1: Ein tiefer, grauer, wolkenverhangener Himmel.
0: Genau, man sieht halt nichts. Kommt gut in den Freitag.

0: Happy Friday, hier ist Energy Bremen.
1: Moin.
0: Ich weiß, für viele zählt dieses Wochenende nur eine Sache. Die Bundesliga geht wieder los.
1: Stimmt.
0: Aber wer nicht nur auf dem Sofa hier Konferenz gucken möchte, es geht so einiges.
1: Zum Beispiel ist bei uns in der Bremer City Weinfest. Auf dem Marktplatz gibt es nicht nur Weine von verschiedenen Winzern, auch Live-Musik und Snacks.
0: Heute Abend richtig Alarm im Beach Club Nethen.
2: Hab ich Flugzeug in meinem Bauch.
3: Gib mir mein, gib mir mein Herz zurück.
0: Die 90s Supershow mit den Füßen im Sand zu Oli P. Luna oder auch Rednecks feiern.
1: Geil.
0: Sehr nice. Genau solche Sounds gibt es wahrscheinlich auch am Autoscooter. Es passt ja schon ganz gut. Also vielleicht nicht Flugzeuge im Bauch, aber ja. 90s Musik generell. 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
1: Wobei, Flugzeuge im Bauch, das könnte auch so ein Rekommandeurspruch sein irgendwie. Na, jetzt haben wir ja alle Flugzeuge im Bauch. Egal. Aber wenn ihr schon in Bremerhaven seid, diesen Sonntag findet da eine tolle Aktion statt. Cancel Cancer, nämlich ein Verein, der Spenden für krebskranke Kinder sammelt. Beim großen Spendenlauf beim Move Bremerhaven könnt ihr, ganz egal ob Newbie oder Vollprofi, außerdem verschiedene Strecken lang laufen und für jeden gelaufenen Kilometer spenden die Sponsoren der Aktion Geld für Projekte, die die kranken Kids und ihre Familien supporten. Los geht's da um 10 Uhr.
0: Ein schönes Wochenende.

0: endlich geht die Bundesliga wieder los. Heute ist es soweit. Aber solche Ergebnisse wie dieses werden wir da wohl nie finden. Energy Bremen ist hier 6:56.
1: Letztes Wochenende gab es in der Bremer A-Jugend, glaube ich, einen Rekord.
0: Ja.
1: 0:45 stand es am Ende für den FC Union 60 gegen Tura Bremen. Ich glaube wirklich, es gab noch nie ein höheres Ergebnis. In Bremen nicht, aber wer weiß, wo sonst. Also 45 Tore.
0: Ja, gehe ich auch fest von aus. Ich habe mir auch mal so einen Spielbericht durchgelesen, zur Halbzeit 17:0 und dann haben die da hinten raus einfach noch, was weiß ich, wie viele Tore nachgelegt. Aber ich muss auch sagen, großen Respekt an Tura Bremen, dass sie nicht aufgesteckt haben und das fair zu Ende gespielt haben, weil das wäre mir, glaube ich, bei 45:0 am Ende auch schwer gefallen. Noch mehr aus eurer Region. In knappen 1,5 Minuten bei Lars.
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10: Gestern haben sie noch gemeinsam Heuler auf der ostfriesischen Insel Jüst ausgesetzt und heute sind Bundesumweltminister Carsten Schneider und Niedersachsens Umweltminister Christian Meyer zusammen in Bischafen im Landkreis Stade. Nele Oetken aus der Redaktion, da informieren Sie sich über das Umweltprojekt Krautsand 2.
11: Das fast 3000 Hektar große Areal auf der ehemaligen Elbinsel Krautsand ist durch uns Menschen massiv verändert worden. Durch Eindeichungen sind Überflutungsflächen verschwunden und durch Vertiefungen Nebenarme der Elbe verschlickt. Nun soll das Gebiet bis 2034 renaturiert werden, sodass Pflanzen und Tiere wieder bessere Lebensbedingungen haben.
10: In der Pferdener Innenstadt haben heute Läuferinnen und Läufer Vorfahrt. Zwischen 17 und 21 Uhr findet der 26. Stadtlauf statt. Wer mit dem Auto unterwegs ist, muss mit Behinderungen und gesperrten Straßen rechnen. Betroffen sind unter anderem die Bereiche rund um den Lugenstein, die Grüne Straße, Untere und Obere Straße, Andreasstraße und Shakespeareplatz. Kino unter freiem Himmel. In Bremerhaven startet heute die Open-Air-Kinoreihe Nachtflimmern, Filme der Stadt. An 4 Abenden und besonderen Orten gibt's ein buntes Vorprogramm sowie skurrile Filme unter dem Motto Kurioses Kino, Geschichten, die aus der Reihe tanzen. Einlass ist jeweils um 19 Uhr. Los geht's heute mit dem Film Swiss Army Man auf dem Firmengelände Philax in der Schleusenstraße. News aus eurer Region haben wir wieder in einer Stunde für euch.
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1: Der Freitag wird immer mal wieder nass bei uns in Bremen und umzu. Es geht durchwachsen ins Wochenende. Zwar bleibt es heute auch oft trocken. Im Laufe des Tages sind aber auch starke Schauer und teils Gewitter möglich. Die Sonne guckt selten auch noch mal raus. Bei maximal 23 Grad. Die aktuellen Temperaturen in Borgfeld 19 Grad und in Achim im Kreis Verden auch 19.
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0: Ist relativ ruhig auf den Straßen, trotzdem aufpassen auf der A27 Bremen Richtung Bremerhaven in der Einfahrt Ilpol liegt eine Ölspur, also passt da auf. Ansonsten, wie gesagt, nicht viel los. Unsere WhatsApp-Nummer für eure Blitzer und Verkehrsupdates ist die 0173 685 712.
1: Kurz vor 6:30 ist es jetzt. Schönen guten Morgen wünschen JC und Gesa, kommt gut in den Freitag. Jetzt mit Another und 54 Ultra. Das ist Talk to You.

0: Wir können es nicht oft genug sagen. Retter sind Helden. Energy Bremen ist hier gleich 6:55. Schönen guten Morgen am Freitag. Und das gilt natürlich auch für diejenigen, die das nicht hauptberuflich machen.
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2: Im Notfall schalten und helfen. Das machen immer mehr Menschen. Immer mehr Ersthelfende reanimieren und retten somit Leben. 2025 haben nämlich bei mehr als der Hälfte aller Herz-Kreislauf-Stillstände in Deutschland Ersthelfer die Wiederbelebung gestartet und so wertvolle Minuten, bis der Rettungsdienst da war, überbrückt und vielen Menschen das Leben gerettet. Ich finde, das zeigt, immer mehr Menschen beweisen Zivilcourage und helfen, wenn es drauf ankommt. Das ist irgendwie ein sehr gutes Gefühl. Und hier nochmal der Reminder, es gibt ganz, ganz viele Songs, dessen Takt bei Reanimation hilft. Zum Beispiel American Girls von Harry Styles.

0: 19 Minuten vor 7. Wir starten rein in den Freitag. Hier ist Energy Bremen. Schauen wir einmal kurz aufs Wetter. Der Freitag wird oft nass, bei 23 Grad maximal.
1: Aktuell immer noch die Ölspur auf der A27 Bremen Richtung Bremerhaven. Die liegt in der Einfahrt Ilpol. Ansonsten kommt er aber gut durch.
0: Einen schönen Freitag.

0: Ich weiß, viele von uns trauern jetzt schon im Sommer hinterher. 6.46 Uhr. Schönen guten Morgen, hier ist Energy Bremen. Aber es ist ein großartiges Wochenende für all die, die sonst ganz viel Sunshine Guilt haben.
1: Was ist das denn?
0: Also dieses Gefühl, dass wenn die Sonne scheint, dass du was unternehmen musst draußen.
1: Ah.
0: Dass du am Ende des Tages, du musst auf jeden Fall nochmal einen Spaziergang machen.
1: Ich kann jetzt nicht drinnen liegen, weil
0: genau,
1: die Sonne scheint.
0: Du musst irgendwas noch machen, weil das Wetter ist so gut, das ist vielleicht nicht mehr... Ich kann so viel sagen, dieses Wochenende könnt ihr ganz ohne Bedenken, ohne Reue, endlich mal wieder auf dem Sofa chillen. Wird nämlich die ganze Zeit regnen. Herrlich.
1: Geil, Bundesliga gucken.
0: Also wirklich, besser hätte es ja nicht passen können, oder?
1: Oder?
0: Grandios. Endlich wieder auf

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5: In der nächsten halben Stunde haben wir Girl Power im Angebot. Katy Perry spielen wir euch. Schwierig heute Morgen. Watch It Burn. Gleich nach 7.
6: Außerdem entspannter Sound von One Republic mit Need Your Love.
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8: 5:05. Ich bin Anna Löwer. Schönen guten Morgen. Gibt es auch in Europa künftig einen besseren Jugendschutz bei Facebook und Instagram? Meta hat sich in den USA unter anderem zu Zeitbeschränkungen und Nachtsperren für Jugendliche verpflichtet. Die EU-Kommission will das jetzt auch für Europa und droht anderenfalls mit hohen Strafen. Am Landgericht Braunschweig geht es ab heute erneut um den Germanwings-Absturz vor 11 Jahren. Opferangehörige fordern Schadenersatz vom Staat, weil aus ihrer Sicht nicht ausreichend geprüft wurde, ob der Co-Pilot flugtauglich war. Der Mann hatte das Flugzeug absichtlich zum Absturz gebracht. Nach der Sturzflut im Himalaya warnt China vor neuen Überschwemmungen. Der See, der sich gebildet hat, könnte durch anhaltenden Regen in den kommenden Tagen über die Ufer treten. Helfer suchen im betroffenen Gebiet weiter nach Überlebenden. Die Zahl der Todesopfer ist auf fast 500 gestiegen. Mehr als 1400 Menschen werden noch vermisst. Das Waffenverbot am Bremer Hauptbahnhof wird verlängert. Das hat die Bundespolizei in Hannover mitgeteilt. Bis Ende September dürfen dort keine gefährlichen Gegenstände mitgeführt werden, darunter Schusswaffen und Messer. Wer dagegen verstößt, muss etwa mit einem Hausverbot, einem Beförderungsausschluss oder einem Zwangsgeld rechnen.
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5: Die aktuellen Temperaturen in Bremen-Hochding 17 Grad. In Heringskoop im Kreis Cuxhaven haben wir 18. Es wird wechselhaft heute. Wenig Sonne, viele Wolken und immer wieder Regen oder sogar Gewitter. Und dazu sind maximal 23 Grad drin.
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6: Nach wie vor die Ölspur auf der A27 Bremen Richtung Bremerhaven liegt in der Einfahrt Ilpol. Passt hier auf. Auf der A1 in Bremen haben wir in beiden Richtungen Stop and Go vor der Baustelle auf der Weserbrücke. Und auf der A27 Bremen Richtung Bremerhaven 2 Kilometer Stop and Go zwischen Bremerhaven Süd und Geestemünde. Unsere kostenlose Hotline für eure Blitzer und Verkehrsupdates ist die 0800 10 22 400.
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5: Kurz vor 7, einen schönen guten Morgen. Moin. JC und Gesa sind hier nah. Freut sich schon?
6: Ja, sicher.
5: Die Bundesliga geht wieder los. Das heißt, für alle Männer das ganze Wochenende auf dem Sofa sitzen, für alle Frauen. Wir können machen, was wir wollen, wir haben unsere Ruhe. Herrlich.
6: Wer sagt denn, dass nur wir Männer auf dem Sofa sitzen? Ich kenne ganz, ganz viele Frauen, die das auch gucken
5: ja,
6: werden.
5: Ja, natürlich. Aber das viel Wichtigere ist ja gar nicht das Sportliche, welche Spieler dabei sind, sondern es gibt noch ganz viele andere Dinge, über die man sprechen kann, jetzt zum Start der neuen Bundesliga-Saison. Machen wir gleich nach Martin Garrix und den Sheeran und Post Malone. Einen schönen guten Morgen.
6: Moin.

0: 7:04. Schönen guten Morgen.
1: Moin.
0: Es ist der Freitag, an dem endlich wieder die Bundesliga losgeht. Und ich glaube, ganz viele Fans freuen sich ganz, ganz doll auf alles, was sportlich so geht.
1: Ja.
0: Aber es gibt ja auch Leute, die das nicht so richtig interessiert. Deswegen haben wir gedacht, was kann man sich mal angucken, damit alle wirklich vielleicht auch sich für einen Verein entscheiden und sagen, ah, der ist mir sympathisch. Und deswegen dachte ich, okay, wir gucken einfach mal, welcher Verein der Bundesliga hat denn den skurrilsten Merch?
1: Das finde ich eine sehr gute Idee.
0: Weil Trikots kann ja irgendwie jeder, und da können wir jetzt lange drüber reden, ob das schön ist oder nicht. Aber es gibt tatsächlich in den Fanshops, in den Tiefen der Fanshops, alle Vereine, die ein oder andere, ja, merkwürdige Sache.
1: Wo hat dich deine Recherche hingeführt?
0: Ich würde sagen, wir fangen einfach mal direkt hier bei uns vor der Haustür an, nämlich beim SV Werder Bremen.
1: Ja.
0: Und zwar haben die einen ganz besonderen Gartenzwerg im Shop.
1: Mhm.
0: Der steht auf einem E-Scooter und hat ein Fischbrötchen in der Hand.
1: Also das Fischbrötchen kann ich ja fast noch verstehen, aber was macht denn der E-Scooter da?
0: Ich habe das Gefühl, die haben sich gedacht, okay, ein Gartenzwerg kann jeder. Wie machen wir das in Special, in richtig Special? Aber es wird noch ein bisschen skurriler. Und zwar, wenn wir mal nach Köln gehen. Das Maskottchen vom FC Köln ist ja dieser Ziegenbock. Ne?
1: Richtig, Hennes.
0: Und da gibt es natürlich alles. Es gibt ein Kuscheltier. Du kannst eine Pantoffel da irgendwie haben. Du kannst da irgendwie wahrscheinlich den sogar noch mal ausleihen, wenn du Bock hast, mit einer echten Ziege nach Hause zu gehen. Auch schön fand ich, der FC Augsburg hat Rollrasen bei sich im Shop.
1: Brauchen sie den nicht fürs Stadion?
0: Ich wollte es gerade sagen. Also eigentlich müssten die den auch selber verlegen, aber gut. Und was ich ganz herrlich fand.
1: Na?
0: Der FC Schalke 04. Da kannst du einen Organspendeausweis. Ich weiß jetzt nicht, was das über die Leistung von Schalke sagt, dass sie sagen, hier, bitte gib uns eure... Nein, das hat natürlich alles einen guten Hintergrund und so, aber musste ich doch sehr lachen, weil irgendwie, weiß ich nicht, alle
1: ein
0: anderen so...
1: Ein Organspendeausweis und dann schön in blau-weiß und mit Schalke-Logo.
0: Ja, genau, kannst du schön sagen, ich bin Schalke-Fan, deswegen
1: nehmen Sie alles. Deswegen hier meine Organe.
0: Nehmen Sie alles.

0: in Richtung Wochenende. Hier ist Energy Bremen. Schauen wir kurz einmal aufs Wetter. Der Freitag bringt viele Wolken und auch Regen bei 23 Grad maximal.
1: Längster Stau aktuell auf der A1 in Bremen. In beiden Richtungen 3 Kilometer Stop and Go vor der Baustelle auf der Weserbrücke.
0: So, Freitag. Es regnet zwar, aber die Wochenendmut müssen wir natürlich trotzdem nach oben schrauben.
1: Stimmt.
0: Auf Anschlag 120%. Das machen wir jetzt mit Bebe Rexha. Das ist New Religion. Einen schönen guten Morgen.
1: Moin.

0: 10 Minuten nach 7. Guten Morgen, hier ist Energy Bremen am Freitag. Rein geht's, ein bisschen nasseres Wochenende, aber ganz egal. Trotzdem super viel los bei uns in der Region. Unter anderem dieses Wochenende in Bever steht Street Food Festival Tour auf dem Marktplatz. Das finde ich immer mega geil, weil man da so viele geile Sachen ausprobieren kann.
1: Ja, voll. Kriege jetzt schon Hunger. Snacken kannst du auch das ganze Wochenende noch in Bremerhaven. 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Also vielleicht nochmal eine Runde wilde Maus mitnehmen, nochmal ein paar Snacks, bevor dann erstmal wieder Pause ist. Nächster Jahrmarkt ist ja dann erst im Oktober, Kramermarkt in Oldenburg. Mhm. Und morgen ganz viel Gefühl im Beachclub Nähten.
0: Montez spielt dort live und Open Air. Ich weiß, hier sind auch einige im Team, die den ganz cute finden, glaube ich. Ist auch eine der größten Locations bisher für ihn und gibt noch ein paar Tickets.
1: Geil.
0: Egal, wo ihr unterwegs seid dieses Wochenende, habt Spaß, genießt die freie Zeit und passt natürlich auf euch auf. Oh.

0: Energy Bremen ist hier am Freitag und auch wenn das Wetter heute erstmal nicht ganz so super ist, ist Open-Air-Kino ja eigentlich eine richtig coole Sache.
1: Geht bei uns in Bremerhaven, da startet heute die Open-Air-Kino-Reihe Nachtflimmern, Filme der Stadt. Gezeigt werden skurrile Filme, also jetzt hier nicht Odyssee von Christopher Nolan, sondern ein bisschen was Besonderes. Los geht's heute Abend mit dem Film Swiss Army Man in der Schleusenstraße. Eintritt ist frei, Einlass ab 19 Uhr und laut Regenradar soll es da auch trocken bleiben.
0: Das sind doch gute Nachrichten. Noch mehr aus eurer Region gibt's in anderthalb Minuten bei Lars.

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5: Jede Menge Live-Musik gibt's am Wochenende beim Übersee-Festival in Bremen. Bille Dittgen aus der Redaktion. Heute und morgen stehen mehr als 20 Acts auf 3 Bühnen.
6: Ja, und musikalisch ist auch für jeden Geschmack was dabei. Von Indie über Folk und Afrobeat bis hin zu Metal und Punk. Das Festival läuft unter dem Motto 100% Bremen und bringt ausschließlich Bands mit Bremen-Bezug auf die Bühnen. Los geht's heute ab 17.30 Uhr. Morgen öffnet das Gelände am Hansator schon ab 16.30 Uhr. Der Eintritt ist frei.
5: Ein Trafobrand in der Delmenhorster Krafttherme hat gestern für einen Stromausfall in Teilen der Stadt gesorgt. Ein paar Ampeln haben nicht mehr funktioniert und auch einige Haushalte hatten keinen Strom. Die Krafttherme musste evakuiert werden. Der Trafo war wohl durch einen technischen Defekt in Brand geraten. Verletzt wurde niemand. 92 Mal um die Erde. Diese beeindruckende Distanz hat der Forschungseisbrecher Polarstern des Bremerhavener Alfred-Wegener-Instituts jetzt zurückgelegt. Das entspricht 3,7 Millionen Kilometern oder 2 Millionen Seemeilen. Diese Jubiläumsmarke wurde laut AWI am Mittwoch um 14.31 Uhr Bordzeit in der Antarktis erreicht. Die Polarstern ist seit über 40 Jahren auf den Meeren unterwegs und soll 2030 ersetzt werden. News aus eurer Region haben wir wieder in einer Stunde für euch.
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7: Der Freitag wird immer mal wieder nass bei uns in Bremen und umzu. Es geht durchwachsen ins Wochenende. Zwar bleibt es heute auch oft trocken. Im Laufe des Tages sind aber auch starke Schauer und teils Gewitter möglich. Die Sonne guckt selten auch noch mal raus. Bei maximal 23 Grad. Die aktuellen Temperaturen. In Teneva 18 Grad und in Twistring im Kreis Diepholz 19 Grad.
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8: Stau bzw. Stop and Go auf der A1 in Bremen in beiden Richtungen. 2 Kilometer vor der Baustelle auf der Weserbrücke und auf der A27 Bremen Richtung Bremerhaven. 2 Kilometer Stop and Go vor der Baustelle in Bremerhaven-Wulsdorf. Geblitzt wird auf der B75 Delmenhorst Richtung Bremen. Da stehen Sie vor der Ausfahrt Grolland. Danke Slatko fürs Melden. Unsere kostenlose Hotline für eure Blitzer- und Verkehrsupdates ist die 0800 10 22 400.
7: Wir haben es jetzt 7:30. Einen schönen guten Morgen. Hier sind JC und Gesa.
8: Moin.
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0: Freitag. Moin. Hier ist Energy Bremen und Freitag bedeutet natürlich auch immer neue Mucke.
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0: Bei diesem DJ liebe ich das besonders, dass man sagen kann, er hat gekocht, weil alle Farben ja wirklich kocht. Der hat ja nebenbei noch so ein kleines Hobby, dass er in Corona-Zeiten angefangen hat, irgendwie zu Hause zu kochen und das zu streamen.
2: Wusste ich gar nicht.
0: Und jetzt gibt es nicht nur alle Farben, sondern auch alle Farben Kitchen. Und das geht jetzt so weit, dass er sogar auf einer Food-Tour war mit seinem eigenen Food-Truck. Und ich habe gerade mal geguckt, da gab es Loaded Maultaschen. Und was? Ich liebe Maultaschen.
2: Aber was heißt Loaded?
0: Ja, wahrscheinlich Käse drauf oder irgendwas anderes. Wie Loaded Fries, wahrscheinlich irgendwelche Soßen. Deswegen, der Mann kann wirklich kochen, aber auch in der metaphorischen DJ-Küche hat er wieder gekocht. Irgendwie auch ein Talent, ne? Wenn du nebenbei irgendwie auf Foodtour bist, gleichzeitig aber auch noch Musik produzieren kannst. May Stevens hat er sich dazu geholt. Same Old Sky. Ob der Song so gut ist wie seine Loaded Maultaschen, weiß ich nicht. Ich durfte die noch nicht probieren. Ich biete mich hier an, öffentlich.
2: Einfach zu testen.
0: Lieber Franz. Ich möchte gerne, dass du vorbeikommst mit deinem Foodtruck und uns Maultaschen vorbeibringst. Kannst dann auch ein bisschen Musik spielen, ist auch okay. Hier bei der Stream New It's Friday, das ist alle Farben mit Same Old Sky.

0: Genau das singt er jetzt auch wieder. Jede Nacht, weil Harry Styles jetzt gerade in Amerika tourt. American Girls. Hey, 7:44 Uhr haben wir es. Schönen guten Morgen, jetzt Energy Bremen. Schauen wir kurz aufs Wetter. Der Freitag wird oft nass, bei 23 Grad maximal.
1: Der längste Stau aktuell auf der B75 Delmenhorst Richtung Bremen. 3 Kilometer Stau zwischen Huchting und Grolland. Und der aktuellste Blitzer auch auf der B75 Delmenhorst Richtung Bremen. Kurz vor der Ausfahrt Grolland stehen Sie. Slutko hat uns den vorhin gemeldet und Christian gerade eben auch nochmal. Vielen Dank.
0: Kommt gut in Richtung Wochenende.

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2: Ich glaube, für viele könnte das hier neuer Favorite von Calvin Harris werden. In der nächsten halben Stunde spielen wir euch Calvin Harris zusammen mit Jazzy. Satisfy.
4: Und wahrscheinlich einer der Tracks des Sommers, BTS mit Swim auch gleich.
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5: 5 vor 8. Ich bin Anna Löwer. Schönen guten Morgen. Die EU macht beim Jugendschutz auf Facebook und Instagram Druck auf Meta. Nach dem Vergleich mit mehr als 30 US-Bundesstaaten fordert Brüssel ähnliche Maßnahmen auch in Europa. Minderjährige müssten hier genauso geschützt werden wie in den USA. Nach der Sturzflut in Nepal spitzt sich die Lage erneut zu. Weil neue Überflutungen drohen, mussten die Rettungsarbeiten jetzt erst einmal unterbrochen werden. In dem Katastrophengebiet werden immer noch 1400 Leute vermisst. Fast 500 Tote wurden inzwischen geborgen. Am Landgericht Braunschweig geht es ab heute erneut um den Germanwings-Absturz vor 11 Jahren. Opferangehörige fordern Schadenersatz vom Staat, weil aus ihrer Sicht nicht ausreichend geprüft wurde, ob der Co-Pilot flugtauglich war. Der Mann hatte das Flugzeug absichtlich zum Absturz gebracht. In Wilhelmshaven ermittelt die Polizei nach einem Leichenfund wegen eines Tötungsdeliktes. Das Opfer lag mit schweren Verletzungen in seinem Badezimmer. Zwei Männer im Alter von 55 und 63 Jahren sitzen mittlerweile in U-Haft. Die Hintergründe sind noch völlig unklar.
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2: Es geht mit Wolken in den Freitag. Heute guckt selten auch mal die Sonne raus. Die meiste Zeit ist es einfach bedeckt und auch nass bei maximal 23 Grad. Aktuell in der Bremer Überseestadt 19 Grad. In Lune steht im Kreis Cuxhaven 18 Grad.
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4: Mit Stop and Go auf der A1 in Bremen in beiden Richtungen 2 Kilometer vor der Baustelle auf der Weserbrücke. Auf der A27 Bremen Richtung Bremerhaven 2 Kilometer Stop and Go vor der Baustelle in Wulstorf. Und auf der B75 Dellenhorst Richtung Bremen 3 Kilometer Stop and Go zwischen Huchting und Grolland. Geblitzt wird auf der B75 Dellenhorst Richtung Bremen kurz vor der Ausfahrt Grolland. Danke Slatko und Christian fürs Melden. Und wenn ihr noch was habt, dann gerne unsere kostenlose Hotline für eure Blitzer und Verkehrsabschnitte. Updates 0800 10 22 400.

0: ist ein wunderschönen guten Morgen. JC und Gesa sind hier. Wir starten gemeinsam in Richtung Wochenende, ins erste richtige wieder Fußballwochenende.
1: Es ist sehr, sehr wahr, was du da sagst.
0: Bundesliga startet heute und wir reden heute mal ein bisschen über die absurdesten Dinge, die die Vereine so für ihre Fans in ihren Shops da anbieten. Wir haben schon ein bisschen was besprochen, zum Beispiel den Organspendeausweis von Schalke 04. Gibt aber noch ein bisschen mehr.
1: Ich bin gespannt.
0: Gucken wir gleich mal rein nach Alex Warren und Pink. Vielleicht gibt es Organe in einem Shop.
1: Oh Gott, bitte nicht.
0: Hoffentlich nicht.

0: nach 8. Guten Morgen am Freitag. Hier ist Energy Bremen. Wir starten in Richtung erstes Bundesliga-Wochenende.
1: Perfekt.
0: Und so ein Trikot oder ein Ball oder meinetwegen auch eine Quietscheente. Das kann ja mittlerweile jeder Verein. Das ist langweilig. Wir möchten heute mal ein bisschen in den Fanshops deepdiven. Da gibt es schon so ein paar Sachen, die Special Interest sind, muss man sagen.
1: Was hast du jetzt wieder ausgegraben?
0: Also, die Vereine der Bundesliga haben echt so einiges am Start, wo man sich denkt, warum sollte ich das mit dem Logo meines Vereins haben wollen? Aber gut, ich judge hier nicht. Vielleicht ein bisschen, nur minimal. Also, wir starten einfach mal mit Union Berlin.
1: Ja.
0: Da gibt es das eiserne Einschulungsset, damit die Lütten auch direkt zum Schulstart ja, von vorne bis hinten, oben bis unten ausgestattet sind mit Eisern Union Logos. Weiß ich jetzt nicht, ob ich das brauche.
1: Ich muss sagen, ich finde das eigentlich ganz cool.
0: Es war klar, dass du
1: also,
0: das gut
1: ja,
0: findest.
1: Aber es ist auch okay. Also ich verstehe auch, wenn es hier vielleicht ein bisschen too much ist. Ich persönlich finde es ganz nett, wenn die Köpenicker da zeigen wollen, dass sie auch in der ersten Klasse Eisern sind.
0: Du würdest auch deinem Baby, glaube ich, so Schnuller und Strampler und sowas.
1: Ja, aber natürlich in grün-weiß,
0: ja,
1: nicht in rot.
0: Wir hatten ja schon, dass der FC Augsburg Rollrasen verkauft. Kannst auch einen Flachmann noch nehmen, aber auch das, glaube ich, ist relativ normal.
1: Ja.
0: Dann, wenn du immer schon mal so wie Harry Kane durchgemassiert werden wolltest, beim FC Bayern kannst du eine Massagepistole kaufen.
1: Klar.
0: Kostet auch ein bisschen was. Und Spielknete.
1: Das sind irgendwie zwei ganz außerordentliche Extreme.
0: Dafür,
1: das eine
0: dass
1: so
0: die
1: richtig
0: Rekordmeister
1: speziell
0: sind, gibt es da Knete? Also, weiß ich nicht. Und dann, da gab es hier großen Aufschrei, beim BVB gibt es einen Artikel, der nennt sich Manta-Platten-Set. Und
1: das
0: ich habe dann gedacht,
1: das finde ich richtig geil.
0: Was zum Geier ist eine Manta-Platte? Und dann
1: das
0: wurde
1: weißt
0: hier direkt geschrien, weil die ganzen BVB-Fans, wir haben hier ein paar, das musst du doch kennen, Pommes Currywurst, richtig?
1: Ja, ist richtig. Eine Manta-Platte ist Curry-Po.
0: Mit dem BVB-Logo auf der Wurst und auf der Soße. Na dann, gut Kick in die Runde, würde ich sagen.

0: Wir starten gemeinsam in den Freitag. Hier ist Energy Bremen. Der kurze Blick aufs Wetter. Der Freitag bringt viele Wolken und auch Regen bei 23 Grad maximal.
1: Der längste Stau aktuell ist nicht wirklich lang. 2 Kilometer sind es auf der A1 in Bremen in beiden Richtungen vor der Baustelle auf der Weserbrücke. Und der aktuellste Blitzer auf der B75 Delmenhorst Richtung Bremen vor der Ausfahrt Grolland.
0: Kommt gut in den Freitag. Hier ist Post Malone mit Better Now. 11 Minuten nach 8. Schönen guten Morgen.

0: Hier ist Energy Bremen am Freitag. Ja, das perfekte Wochenende, um auf dem Sofa zu sitzen und meinetwegen auch Bundesliga-Konferenz zu gucken. Aber wer das nicht möchte, es gibt auch einiges, was dieses Wochenende so los ist bei uns.
1: Zum Beispiel in der Bremer City, da ist Weinfest. Auf dem Marktplatz gibt es dann nicht nur Weine von verschiedenen Winzern, sondern auch Live-Musik und Snacks.
0: Heute Abend richtig Alarm im Beach Club Nethen. Super Show, schön Füße in Sand und dann zu Oli P, Luna oder Rednecks feiern. Genau solche Sounds, das ist ja auch so 90s. Gibt ja nicht nur Luna, auch Hathaway und wie auch immer. Gibt's wahrscheinlich auch am Autoscooter. Das ganze Wochenende noch ist Freimarkt in Bremerhaven, präsentiert von Energy Bremen.
1: Und wenn ihr dann schon da seid in Bremerhaven, diesen Sonntag findet da eine richtig tolle Aktion statt. Cancel Cancer heißt die. Ist ein Verein, der Spenden für krebskranke Kinder sammelt. Das Ganze läuft so: Beim großen Spendenlauf könnt ihr verschiedene Strecken laufen und für jeden gelaufenen Kilometer spenden die Sponsoren der Aktion Geld für Projekte, die die kranken Kids und ihre Familien supporten. Los geht's da um 10 Uhr.
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0: Heute geht die Bundesliga wieder los. Endlich. Aber solche Ergebnisse wird es da wohl nie geben. Energy Bremen ist hier. 6 Minuten vor 8:30 haben wir es am Freitag.
1: Letztes Wochenende gab es in der Bremer A-Jugend einen Rekord. Mhm. Denke ich, dass es sowas noch nie vorher gab.
0: Ja.
1: 0:45 stand es am Ende für den FC Union 60 gegen Tura Bremen. Ich glaube wirklich, es gab noch nie ein höheres Ergebnis. Würde ich jetzt mal behaupten.
0: Mit Sicherheit nicht. Noch mehr aus eurer Region gibt es in 1,5 Minuten bei Lars.
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10: Gestern haben sie noch gemeinsam Heuler auf der ostfriesischen Insel Jüst ausgesetzt und heute sind Bundesumweltminister Carsten Schneider und Niedersachsens Umweltminister Christian Meyer zusammen in Wischhafen im Landkreis Stade. Nele Oetken aus der Redaktion, da informieren Sie sich über das Umweltprojekt Krautsand 2.
11: Das fast 3000 Hektar große Areal auf der ehemaligen Elbinsel Krautsand ist durch uns Menschen massiv verändert worden. Durch Eindeichungen sind Überflutungsflächen verschwunden und durch Vertiefungen Nebenarme der Elbe verschlickt. Nun soll das Gebiet bis 2034 renaturiert werden, sodass Pflanzen und Tiere wieder bessere Lebensbedingungen haben.
10: In der Verdener Innenstadt haben heute Läuferinnen und Läufer Vorfahrt. Zwischen 17 und 21 Uhr findet der 26. Stadtlauf statt. Wer mit dem Auto unterwegs ist, muss mit Behinderungen und gesperrten Straßen rechnen. Betroffen sind unter anderem die Bereiche rund um den Lugenstein, die Grüne Straße, Untere und Obere Straße, Andreasstraße und Shakespeareplatz. Kino unter freiem Himmel. In Bremerhaven startet heute die Open-Air-Kinoreihe Nachtflimmern, Filme der Stadt. An 4 Abenden und besonderen Orten gibt's ein buntes Vorprogramm sowie skurrile Filme unter dem Motto Kurioses Kino, Geschichten, die aus der Reihe tanzen. Einlass ist jeweils um 19 Uhr. Los geht's heute mit dem Film Swiss Army Man auf dem Firmengelände Philax in der Schleusenstraße. News aus eurer Region haben wir wieder in einer Stunde für euch.
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1: Der Freitag wird immer mal wieder nass bei uns in Bremen und umzu. Es geht durchwachsen ins Wochenende. Zwar bleibt es heute auch oft trocken. Im Laufe des Tages sind aber auch starke Schauer und teils Gewitter möglich. Die Sonne guckt selten auch noch mal raus. Bei maximal 23 Grad. Die aktuellen Temperaturen. In Hornlehe 18 Grad und in Halshorn im Kreis Osterholz auch 18.
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0: Mit einer Warnmeldung von der A28 Bremen Richtung Oldenburg. Zwischen Hude und Hatten liegen Gegenstände, passt hier auf. Dann Stop and Go auf der A1 in Bremen in beiden Richtungen. 2 Kilometer vor der Baustelle auf der Weserbrücke. Auf der B6 in Bremen in beiden Richtungen Stop and Go vom Flyover. Und auch die B75 ist wie immer dabei. Delmhorst Richtung Bremen zwischen Huchting und Grolland. 2 Kilometer Stop and Go. Geblitzt wird auf der B75 Delmhorst Richtung Bremen. Da stehen Sie vor der Ausfahrt Grolland. Danke Slatko und Christian fürs Melden. Unsere WhatsApp-Nummer für eure Blitzer- und Verkehrsupdates ist die 0173 685 712.
1: Kurz vor 8:30 haben wir es jetzt. JC und Gela sind hier. Wir starten gemeinsam in den Freitag. Jetzt mit Holly Humberstone. Das ist To Love Somebody. Schönen guten Morgen.
0: Moin.

0: Wir sagen es immer wieder, Retter sind Helden. Energy Bremen ist hier. 8:05 haben wir es am Freitag. Schönen guten Morgen. Und das gilt natürlich auch für all diejenigen Retter, die das gar nicht hauptberuflich machen.
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2: Im Notfall schalten und helfen, das machen immer mehr Menschen. Immer mehr Ersthelfende reanimieren und retten somit Leben. 2025 haben nämlich bei mehr als der Hälfte aller Herz-Kreislauf-Stillstände in Deutschland Ersthelfer die Wiederbelebung gestartet und so wertvolle Minuten, bis der Rettungsdienst da war, überbrückt und vielen Menschen das Leben gerettet. Ich finde, das zeigt, immer mehr Menschen beweisen Zivilcourage und helfen, wenn es drauf ankommt. Das ist irgendwie ein sehr gutes Gefühl. Und hier nochmal der Reminder, es gibt ganz, ganz viele Songs, dessen Takt bei Reanimation hilft. Zum Beispiel American Girls von Harry Styles.

0: 5:09 rein geht's in den Freitag. Hier ist Energy Bremen. Wir schauen einmal aufs Wetter für heute. Der Freitag wird oft nass bei 23 Grad maximal.
1: Längster Stau aktuell ist auch der einzige A1 Osnabrück Richtung Bremen. Zwischen Bremen-Brinkum und Asten 2 Kilometer Stau.
0: Kommt gut in Richtung Wochenende. Jetzt mit Somber. Das ist Homewrecker. Einen schönen guten Morgen.
1: Moin.

0: 13 Minuten vor 9 rein geht's in den Freitag mit Energy Bremen. Eine Woche noch. Dann feiern wir wieder mit euch.
1: Das große Festivalfinale 2026 steht an. 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
0: Und zwar so richtig. Dieses Wochenende der Mastermix im Strandfieber Special. 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

0: In Thüringen stimmt der Landtag gleich über ein Misstrauensvotum gegen Ministerpräsident Vogt ab. Hintergrund ist, dass der CDU-Politiker seinen Doktortitel verloren hat. AfD-Fraktionschef Höcke will sich zum Ministerpräsidenten wählen lassen. Dafür bräuchte er aber die Stimmen vom BSW beispielsweise. Gibt es auch in Europa künftig einen besseren Jugendschutz bei Facebook und Instagram? Meta hat sich in den USA unter anderem zu Zeitbeschränkungen und Nachtsperren für Jugendliche verpflichtet. Die EU-Kommission will das jetzt auch für Europa und droht anderenfalls mit hohen Strafen. Der Forschungseisbrecher Polarstern hat die Marke von 2 Millionen Seemeilen geknackt. Das hat das Alfred-Wegener-Institut in Bremerhaven mitgeteilt. Seit mehr als 40 Jahren koordiniert das Institut die Einsätze des Schiffes. Ab 2030 soll ein modernes Schiff die Polarstern ersetzen.
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2: Die aktuellen Temperaturen in Bremen-Oberneuland 20 Grad, in Ilienworth im Kreis Cuxhaven haben wir 19. Es wird wechselhaft heute. Wenig Sonne, viele Wolken und immer wieder Regen oder sogar heute noch Gewitter heute Nachmittag. Dazu sind maximal 23 Grad drin.
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3: Dass ich das mal an einem Arbeitstag um 9 sage, die Straßen sind frei. Ihr kommt ja, alle gut halt durch. Ja, Freitag ist wahrscheinlich ja schon am Wochenende. Geblitzt wird trotzdem auf dem B75, der Nordost Richtung Bremen. Da stehen Sie vor der Ausfahrt Grolland. Slatko, Christian, vielen Dank euch fürs Melden. Und unsere kostenlose Hotline für eure Blitzer- und Verkehrsupdates ist die 0800 10 22 400.

0: einen schönen guten Morgen. JC und Gesa sind hier und wir machen schon mal ein bisschen das Warm-up für die 2010er Party heute Abend.
1: Finde ich gut.
0: Bevor irgendwie heute Abend im Club sich gefragt wird, boah, kann der DJ nicht mal was anderes spielen? Hier haben wir die geilen Sachen. Die geilen Sachen aus den 2000ern, die geilen Sachen aus den 2010ern. Unter anderem haben wir Jason Derulo dabei. Timbaland ist da. Monrose war ich großer Fan früher.
1: Oh ja.
0: Und wir starten mit der Queen. Hier ist Rihanna mit Umbrella. Schönen guten Morgen.
1: Moin.

Freitag, hier ist Energy Bremen. Wir machen ein kurzes Gedankenspiel. Wir waren gerade auf dem Pop-Floor mit Jason Derulo und jetzt wechseln wir den Raum und überall ist Nebel. Es wird ein bisschen düsterer, die Lichter so ein bisschen gedimmter. Es ist der R&B-Floor in unserem gedanklichen Club. Hier sind Timbaland und Carrie Hilson, The Way I Are. Der Bass knallt dann auch direkt viel Dollar.

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5: Jede Menge Live-Musik gibt's am Wochenende beim Überseefestival in Bremen. Bille Dittgen aus der Redaktion. Heute und morgen stehen mehr als 20 Acts auf 3 Bühnen.
6: Ja, und musikalisch ist auch für jeden Geschmack was dabei. Von Indie über Folk und Afrobeat bis hin zu Metal und Punk. Das Festival läuft unter dem Motto 100% Bremen und bringt ausschließlich Bands mit Bremen-Bezug auf die Bühnen. Los geht's heute ab 17.30 Uhr. Morgen öffnet das Gelände am Hansator schon ab 16.30 Uhr. Der Eintritt ist frei.
5: Ein Trafobrand in der Delmenhorster Krafttherme hat gestern für einen Stromausfall in Teilen der Stadt gesorgt. Ein paar Ampeln haben nicht mehr funktioniert und auch einige Haushalte hatten keinen Strom. Die Krafttherme musste evakuiert werden. Der Trafo war wohl durch einen technischen Defekt in Brand geraten. Verletzt wurde niemand. 92 Mal um die Erde. Diese beeindruckende Distanz hat der Forschungseisbrecher Polarstern des Bremerhavener Alfred-Wegener-Instituts jetzt zurückgelegt. Das entspricht 3,7 Millionen Kilometern oder 2 Millionen Seemeilen. Diese Jubiläumsmarke wurde laut AWI am Mittwoch um 14.31 Uhr Bordzeit in der Antarktis erreicht. Die Polarstern ist seit über 40 Jahren auf den Meeren unterwegs und soll 2030 ersetzt werden. News aus eurer Region haben wir wieder in einer Stunde für euch.
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7: Es geht mit dicken Wolken in den Freitag. Heute guckt selten auch mal die Sonne raus. Die meiste Zeit ist es einfach bedeckt und auch nass bei maximal 23 Grad. Aktuell in Bremen-Findorf 20 Grad. In Dötling im Kreis Oldenburg auch 20.
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8: Ein kurzer Stau auf der B75 in Bremen, in beiden Richtungen Stau zwischen Huchting und Grolland. Geblitzt wird auch auf der B75 von Delmenhorst nach Bremen vor der Ausfahrt Grolland. Und in der Gegenrichtung von Bremen Richtung Delmenhorst stehen sie vor der Abfahrt Huchting. Danke Slatko, Christian und Joachim fürs Melden. Unsere WhatsApp-Nummer für eure Blitzer und Verkehrsupdates ist die 0173 685 712.
7: Was ist das für ein Geräusch? Hört man das im Hintergrund?
8: Wahrscheinlich.
7: Ich habe mich gerade sehr erschrocken. Vielleicht war es einfach nur Herz. Ich glaube noch nicht. Kurz vor 21:30 ist es JC und Gesa hier.
8: Hallo.
7: Gut, da war ich gerade ein bisschen erschrocken. Das klang irgendwie so wie so ominöse Gestalten im Hintergrund. Kommt gut in den Freitag. Hier ist Billie Eilish mit Bad Guy. Hoffentlich noch kein Gewitter jetzt.
8: Nee,
7: soll jetzt heute Nachmittag wieder
8: eben,
7: sein. Es war wahrscheinlich einfach nur ein Auto, was hier am Studio vorbeigefahren ist.
8: Wahrscheinlich
7: vielleicht höre ich auch Stimmen. Kann auch sein. Wer weiß.

0: Energy Bremen am Freitag, 9.35 Uhr. Und jetzt müssen wir natürlich auch ein bisschen Weekend-Feeling hier reinbringen. Jette vom Vormittag ist da. Hallo.
1: Hallo.
2: Moin.
0: Du hast gerade schon gesagt, bei Martin Garrix Animals, da warst du so die ersten Jahre feiern und dachtest dir...
1: Ja, das ist richtig cool. Das ist es einfach. Ich bin ja ein bisschen jünger als ihr und ich glaube, das war so einer der ersten richtig großen Hits für mich.
0: Ja.
1: Sogar mein Papa meinte, boah, der ist krass.
0: Wenn Papa da das Siegel drauf gibt, dann kann er nur gut sein.
1: So
0: wir sind
1: es.
0: Raus, schönes Wochenende. Abziehen gleich Jette und jetzt erstmal Martin Garrix.
2: Viel Spaß damit.

0: Die gibt's von David Puentes mit Golden Summer. Beides hört ihr in der nächsten halben Stunde bei uns.
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2: 5:10. Ich bin Anna Löwer. Schönen guten Tag. Die Drohnenabwehr ist heute eines der Themen bei einem Treffen mehrerer Innenminister in Flensburg. Bundesinnenminister Dobrindt berät mit seinen Kollegen aus den Ostsee-Anrainerstaaten über gemeinsame Maßnahmen. Hintergrund sind Drohnenvorfälle wie zuletzt am Flughafen Leipzig-Halle. Norwegen trauert um seinen König. Harald ist im Alter von 89 Jahren gestorben. Er saß seit 35 Jahren auf dem Thron und war bei den Norwegern extrem beliebt. Er galt als nahbar, besonnen und humorvoll. Neuer Monarch ist jetzt sein Sohn Håkon. Nach der Sturzflut in Nepal spitzt sich die Lage erneut zu. Weil neue Überflutungen drohen, mussten die Rettungsarbeiten jetzt erst einmal unterbrochen werden. In dem Katastrophengebiet werden immer noch 1.400 Leute vermisst. Fast 500 Tote wurden inzwischen geborgen. Das Waffenverbot am Bremer Hauptbahnhof wird verlängert. Das hat die Bundespolizei in Hannover mitgeteilt. Bis Ende September dürfen dort keine gefährlichen Gegenstände mitgeführt werden, darunter Schusswaffen und Messer. Wer dagegen verstößt, muss etwa mit einem Hausverbot, einem Beförderungsausschluss oder einem Zwangsgeld rechnen.
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0: Heute ist es eher ungemütlich. Noch ist es meist bewölkt und trocken, aber später gibt es dann wieder Regen und auch Gewitter bei 24 Grad maximal. In Sagehorn im Landkreis Verden haben wir 21 Grad und in Bremerhaven-Lehe sind es auch 21.
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0: Es ist Freitag, man merkt, ihr macht alle Homeoffice, deshalb ist es relativ leer auf den Straßen. Nur auf der B75 in Bremen in beiden Richtungen Stau zwischen Huchting und Grolland und geblitzt wird auch auf der B75 Delmenhorst Richtung Bremen vor der Ausfahrt Grolland und auch in der Gegenrichtung B75 Richtung Delmenhorst vor der Abfahrt Huchting. Vielen Dank, Slatko, Christian und Joachim, fürs Melden. Wenn ihr noch was habt, unsere kostenlose Hotline für eure Blitzer und Verkehrsupdates ist die 0800 10 22 400.
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0: Gestern wurden wieder drei Heuler vor Jüst ausgewildert und ich glaube, ich muss Umweltministerin werden. Die dürfen nämlich immer dabei sein und diese süßen, dicken Babys in die Freiheit entlassen. Mehr dazu gibt's gleich. Wir haben es jetzt 2:02. Ich bin Jette. Moin!

0: David Guetta und Sia geht's durch den Vormittag bei Energy Bremen. Gleich 9:55 haben wir es. Für Baldi Flo, Frecki und Hannes war gestern ein ganz besonderer Tag. Die drei Heuler durften in die Freiheit. Die letzten zwei Monate haben sie in der Seehundstation Norddeich verbracht. Und jetzt sind sie endlich stark genug für die Nordsee. Und wenn man sich die Bilder davon anguckt, das ist wirklich so, so niedlich. Diese kugelrunden, großen Augen, die da gucken. Niedersachsens Umweltminister Christian Meyer durfte die drei freilassen, verjüßt. Und war auch ganz bewegt, verständlicherweise.
1: Das war schon ganz beeindruckend. Also ein Seehund hatte ich noch nicht ausgesetzt. Und was passiert da? Wie reagieren? Die gehen jetzt ganz schnell raus. Und das ist einfach mal ein schönes Gefühl, wenn man sieht, dass sie den Lebensraum annehmen und dann zu dritt dann nochmal gucken, was machen wir eigentlich, warum ist mein Becken so groß geworden? Und ich glaube, dass sie hier eine gute Perspektive haben und da werden sie hier hoffentlich eine gute Zukunft finden.
0: Das glaube ich auch. Christian Meyer macht auf jeden Fall meinen Traumjob. 70 Heuler sind noch in der Seehundstation, die alle bis Ende Oktober in die Freiheit sollen. Also ich würde sagen, ich melde mich freiwillig.
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ich habe so ein bisschen das Gefühl oder eher die Befürchtung, das war's jetzt mit dem Sommer. Energy Bremen um 21:45. Gestern gab's nochmal einen richtig schönen Sommertag. Ich hoffe, ihr konntet den draußen genießen und aufsaugen. Heute scheint das alles ja schon wieder ganz weit weg und es wird Zeit, ein bisschen nostalgisch zu werden. Was hatten wir es schön, sind wir draußen gewesen mit unseren Liebsten, das ein oder andere Spaßgetränk verkostet. David Puentes hat den perfekten Song, um uns an diese schönen Tage zurückzuerinnern. Golden Summer.

0: Also manchmal fragt man sich wirklich, wer hier alles so frei rumläuft. Energy Bremen um 11:06. In Bremen-Gröpeling hat die Polizei einen Mann festgenommen, der vorher in einer Straßenbahn mit einem Revolver rumgefuchtelt hat. Wie sich dann herausgestellt hat, war es sogar ein scharfer und geladener Revolver. Wie krass. Der 56-jährige Mann wurde dann auch erstmal zwangseingewiesen. Noch mehr aus eurer Region gibt's in 1,5 Minuten bei Lars.
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8: Gestern haben sie noch gemeinsam Heuler auf der ostfriesischen Insel Jüst ausgesetzt. Und heute sind Bundesumweltminister Carsten Schneider und Niedersachsens Umweltminister Christian Meyer zusammen in Bischafen im Landkreis Stade. Nele Oetken aus der Redaktion, da informieren Sie sich über das Umweltprojekt Krautsand 2.
9: Das fast 3000 Hektar große Areal auf der ehemaligen Elbinsel Krautsand ist durch uns Menschen massiv verändert worden. Durch Eindeichungen sind Überflutungsflächen verschwunden und durch Vertiefungen Nebenarme der Elbe verschlickt. Nun soll das Gebiet bis 2034 renaturiert werden, sodass Pflanzen und Tiere wieder bessere Lebensbedingungen haben.
8: In der Pferdener Innenstadt haben heute Läuferinnen und Läufer Vorfahrt. Zwischen 17 und 21 Uhr findet der 26. Stadtlauf statt. Wer mit dem Auto unterwegs ist, muss mit Behinderungen und gesperrten Straßen rechnen. Betroffen sind unter anderem die Bereiche rund um den Lugenstein, die Grüne Straße, Untere und Obere Straße, Andreasstraße und Shakespeareplatz. Kino unter freiem Himmel. In Bremerhaven startet heute die Open-Air-Kinoreihe Nachtflimmern, Filme der Stadt. An 4 Abenden und besonderen Orten gibt's ein buntes Vorprogramm sowie skurrile Filme unter dem Motto Kurioses Kino, Geschichten, die aus der Reihe tanzen. Einlass ist jeweils um 19 Uhr. Los geht's heute mit dem Film Swiss Army Man auf dem Firmengelände Philax in der Schleusenstraße. News aus eurer Region haben wir wieder in einer Stunde für euch.
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0: 21 Grad haben wir in Oldenburg-Wechleu und 22 Grad sind es in Sottrum im Landkreis Rothenburg. Mit ganz vielen Wolken und Wind starten wir ins Wochenende. Später gibt es dann Regen und sogar auch Gewitter. Dazu 24 Grad maximal.
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0: Fahrt vorsichtig auf der A27 Bremerhaven Richtung Bremen. Zwischen Bremerhaven Süd und der Auffahrt Stotel wird gemäht. Ansonsten auf der B75 in Bremen in beiden Richtungen Stau zwischen Huchting und Grolland. Und geblitzt wird auch auf der B75 Delmenhorst Richtung Bremen vor der Ausfahrt Grolland und in der Gegenrichtung B75 Bremen Richtung Delmenhorst vor der Abfahrt Huchting. Vielen Dank Slatko, Christian und Joachim fürs Melden. Falls ihr auch noch was gesehen habt, unsere WhatsApp-Nummer für eure Blitzer und Verkehrsupdates ist die 0173 680 5712. Wir haben es jetzt 11:02. Ich bin Jette und zusammen mit Ariana Grande geht's langsam aber sicher in Richtung Wochenende.
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schon ist die Woche rum. Es ist Wochenende und es gibt ganz, ganz viel zu tun für uns. So klingt's aktuell in Bremerhaven. Beim Freimarkt könnt ihr noch bis Sonntag ganz, ganz viele Runden auf allen möglichen Fahrgeschäften drehen und euch durch die Fressbuden durchprobieren. Morgen wird's wild und schwitzig. Im Cubes in Oldenburg findet die größte Latin Afropop-Party statt. Da wird mal sowas von abgedanced. Um 23 Uhr geht's los. Und am Sonntag geht's dann raus aufs Wasser. Bei der Sub-Challenge am Bremer Werdersee könnt ihr eure Balance mal so richtig herausfordern und an Wettbewerben teilnehmen auf dem Stand-Up-Paddleboard. Oder den Leuten beim Reinfallen zuschauen, ist garantiert auch lustig. Das läuft den ganzen Tag, um 10 Uhr geht's los. Was auch immer ihr macht, ich wünsche euch ganz viel Spaß dabei.

Der Sommer ist vorbei, also höchstwahrscheinlich. Ihr hört Energy Bremen um 11:15 und ich kenne ganz viele, die freuen sich schon mega doll auf den Herbst. Ich weiß nicht, wie es euch geht, aber meine Freude hält sich da irgendwie noch in Grenzen. Von mir aus könnte für immer Sommer sein. Aber ich muss zugeben, es gibt eine Sache, nämlich keinen Druck mehr, die ziemlich gut ist eigentlich, weil es gibt ja diesen Druck, dass man immer rausgehen muss, wenn die Sonne scheint und was erleben muss und sonst wie. Ich bin da ganz, ganz schlimm. Ich kriege sofort FOMO, wenn ich nicht draußen bin bei gutem Wetter. Und das gibt's jetzt einfach nicht mehr. Das fällt jetzt weg. Sunshine Guild nennt sich das Ganze. Und jetzt können wir einfach wieder guten Gewissens das ganze Wochenende einfach mal drin auf der Couch chillen. Warum denn eigentlich nicht? Dabei können wir ja einfach an die guten alten Tage im Sommer zurückdenken.

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2: Coole neue Musik gibt's gleich von Cat's Eye. Animal ist das für euch. Und ein bisschen Sommervibes wollen wir uns doch trotz Wetter erhalten.

0: genügend Stimmen. Die Zahl der Arbeitslosen ist im August leicht auf rund 3.060.000 gestiegen. Arbeitsagenturchefin Nahles sagte, am Arbeitsmarkt zeige sich wenig Dynamik. Die verhaltene Entwicklung der vergangenen Monate setze sich fort. Norwegen trauert um seinen König. Harald ist im Alter von 89 Jahren gestorben. Er saß seit 35 Jahren auf dem Thron und war bei den Norwegern extrem beliebt. Er galt als nahbar, besonnen und humorvoll. Neuer Monarch ist jetzt sein Sohn Håkon. Der Forschungseisbrecher Polarstern hat die Marke von 2 Millionen Seemeilen geknackt. Das hat das Alfred-Wegener-Institut in Bremerhaven mitgeteilt. Seit mehr als 40 Jahren koordiniert das Institut die Einsätze des Schiffes. Ab 2030 soll ein modernes Schiff die Polarstern ersetzen.
1: Es liegt ein bisschen Herbst in der Luft. Es ist ungemütlich und windig. Später soll es dann regnen und auch gewittern. In Halesiel im Landkreis Friesland haben wir 20 Grad und in Bremen-Blumenthal haben wir 21 Grad.
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1: Es sieht eigentlich ganz gut aus auf den Straßen, nur die B75 in Bremen macht mal wieder Stress. In beiden Richtungen Stau zwischen Huchting und Grolland. Und geblitzt wird auch auf der B75 Delmhorst Richtung Bremen vor der Ausfahrt Grolland und auch in der Gegenrichtung Bremen Richtung Delmhorst vor der Abfahrt Huchting. Vielen Dank Slatko, Christian und Joachim fürs Melden. Falls ihr auch noch was gesehen habt, unsere kostenlose Hotline für eure Blitzer und Verkehrsupdates ist die 0800 10 22 400.
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1: Die Zeit rast. Der August ist fast vorbei. Passend dazu ist es herbstlich draußen und mit dem Sommer endet dann auch die Festivalsaison. Ein ganz großes Highlight steht aber noch an, das Strandfieber-Festival. Da quatschen wir gleich drüber. Wir haben es jetzt 2 Minuten vor 11. Ich bin Jette. Moin!

Der Sommer ist so gut wie vorbei, aber eben noch nicht ganz. Energy Bremen um 11:04. 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

Energy Bremen am Freitag um gleich 11:15. Die Woche ist geschafft und nicht nur das gibt's zu feiern, sondern auch noch einen Geburtstag. Felix Jehn wird heute 32 Jahre alt. Ich find's mega krass. Für mich ist Felix Jehn einer dieser Künstler, die mich schon ganz, ganz lange begleiten. Ich glaube, Cheerleader war einer der ersten Songs, die ich gehört habe, aus 2012 einfach. Und seitdem hat er einen Banger nach dem nächsten rausgehauen. Ich glaube, es gibt keinen Song, den ich seitdem nicht gut fand. Wir wünschen ihm alles Gute und feiern jetzt mit seinem neuen Song Call It Love.

Manche Leute sollten besser kein Auto fahren. Energy Bremen um 11:07 oder zumindest ab einem gewissen Alter nicht mehr. In Farel ist eine 70-Jährige vom Bremspedal abgerutscht und hat daraufhin unbeabsichtigt Gas gegeben. Die Frau krachte gegen einen Fahnenmast, fuhr in eine Hecke und gegen eine Werbesäule. Wie hoch der Schaden ist, konnte die Polizei nicht sagen. Verletzt wurde aber zum Glück niemand. Noch mehr aus eurer Region gibt's in 2,5 Minuten bei Lars. Die

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10: Nach dem Fund einer Leiche in einer Wohnung in Wilhelmshaven hat ein Richter Haftbefehle gegen zwei 55 und 63 Jahre alte Männer erlassen. Wille Dittgen aus der Redaktion, die beiden sollen einen 66-Jährigen getötet haben.
11: Beamte hatten den Mann am Mittwochnachmittag gefunden. Er lag mit Stichverletzungen in einer Blutlache im Bad der Wohnung. Dort hielt sich noch ein 55-jähriger Mann auf, er wurde festgenommen. Ein 63-Jähriger wurde ein paar Stunden später von Spezialkräften in Bremen gestellt. Die Hintergründe der Tat sind nach wie vor unklar.
10: Sie gilt als eines der größten Events für Computer- und Videospiele weltweit. Die Gamescom in Köln. Auch dieses Jahr kommen hier gerade wieder hunderttausende Gaming-Fans und Entwickler zusammen, um neue Spiele, Hardware und Trends vorzustellen und auszuprobieren. Mit dabei sind Entwickler aus Aurich. Sie haben die Ostfriesland Games dabei, in Anlehnung an den Videospiele-Klassiker Summer Games, bei dem olympische Sportarten gezockt werden. Aber statt Speerwerfen und Hochsprung geht's bei den Ostfriesland Games eher ums Boßeln und Krabbenpullen. In Friseute ist ein 46-jähriger Lkw-Fahrer bei einem Betriebsunfall lebensgefährlich verletzt worden. Der Mann ist in einen leeren Anhänger für Gülle gefallen. Wie das passieren konnte, ist laut Polizei noch unklar. News aus eurer Region haben wir wieder in einer Stunde für euch.
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13: In Bremen-Horn haben wir 22 Grad und 21 Grad sind es in Wilhelmshaven. Ganz schön ungemütlich haben wir es heute. 24 Grad werden es maximal. Dazu erwarten uns Regen und später auch Gewitter.
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13: Auf der A1 Hamburg Richtung Osnabrück, wie immer zwischen dem Bremer Kreuz und Bremen-Asten 6 Kilometer Stop and Go. Und auf der B75 in Bremen in beiden Richtungen Stop and Go zwischen Huchting und Grolland. Auf der B75 wird auch geblitzt, Delmhorst Richtung Bremen vor der Ausfahrt Grolland und in der Gegenrichtung Bremen Richtung Delmhorst vor der Abfahrt Huchting. Vielen Dank Slatko, Christian und Joachim fürs Melden. Wenn ihr noch was gesehen habt, unsere WhatsApp-Nummer für eure Blitzer und Verkehrsupdates ist die 0173 680 5712. Wir haben es jetzt eine Minute vor 11:30, das heißt, wir haben es gleich zur Mittagspause geschafft. Ich bin Jette und ich begleite euch durch den Freitag.
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0: Richtung Mittagspause mit Energy Bremen um 11:55. Bei uns gibt's eure Lieblingssongs, Songs aus den 2000ern und brandneue Songs.
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0: Apache hat neue Mucke am Start, wurde ja auch mal Zeit, finde ich. Und normalerweise haut Apache ja einen Partybanger nach dem nächsten raus.
2: Sie machen Fototaschen platzen, aber Apache bleibt gleich.
0: Zum Beispiel Roller. Und jetzt zeigt er sich aber mal von seiner sensibleren Seite, mit deeperen Texten. Und ich finde es zwar ganz ungewohnt, aber auch richtig cool. Ein guter Künstler ist ja auch wandelbar, nicht? Chaos von Apache gibt's jetzt für euch.
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0: Energy Bremen um gleich 11:45. Es ist Freitag und Wochenende und Gesa aus der Morning Show, die serviert dir jetzt noch einen weiteren Grund für gute Laune.
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2: Im Notfall schalten und helfen, das machen immer mehr Menschen. Immer mehr Ersthelfende reanimieren und retten somit Leben. 2025 haben nämlich bei mehr als der Hälfte aller Herz-Kreislauf-Stillstände in Deutschland Ersthelfer die Wiederbelebung gestartet und so wertvolle Minuten, bis der Rettungsdienst da war, überbrückt und vielen Menschen das Leben gerettet. Ich finde, das zeigt, immer mehr Menschen beweisen Zivilcourage und helfen, wenn es drauf ankommt. Das ist irgendwie ein sehr gutes Gefühl. Und hier nochmal der Reminder, es gibt ganz, ganz viele Songs, dessen Takt bei Reanimation hilft. Zum Beispiel American Girls von Harry Styles.

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1: Wir bringen uns in Stimmung fürs Wochenende. Mit Ugel und Moving to the Sun machen wir schon mal die Hüften locker. Und dieser Song hier darf auch einfach auf keiner Party fehlen. David Guetta mit Memories, da bekomme ich glatt Lust zu tanzen. Beides gibt's in der nächsten halben Stunde bei uns.
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3: 5:12. Ich bin Anna Löwer. Schönen guten Tag. Norwegen trauert um seinen König. Harald ist im Alter von 89 Jahren gestorben. Er saß seit 35 Jahren auf dem Thron und war bei den Norwegern extrem beliebt. Er galt als nahbar, besonnen und humorvoll. Neuer Monarch ist jetzt sein Sohn Håkon. Der Misstrauensantrag der AfD in Thüringen gegen Ministerpräsident Vogt ist gescheitert. Rechtsaußen Höcke wollte sich zum Regierungschef wählen lassen. Hintergrund ist, dass Mario Vogt der Doktortitel entzogen wurde. Der Antrag bekam aber nicht genügend Stimmen. Die Zahl der Arbeitslosen ist im August leicht auf rund 3.060.000 gestiegen. Arbeitsagenturchefin Nahles sagte, am Arbeitsmarkt zeige sich wenig Dynamik. Die verhaltene Entwicklung der vergangenen Monate setze sich fort. Das Waffenverbot am Bremer Hauptbahnhof wird verlängert. Das hat die Bundespolizei in Hannover mitgeteilt. Bis Ende September dürfen dort keine gefährlichen Gegenstände mitgeführt werden, darunter Schusswaffen und Messer. Wer dagegen verstößt, muss etwa mit einem Hausverbot, einem Beförderungsausschluss oder einem Zwangsgeld rechnen.
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1: Ziemlich wild ist es heute. Wind, Wolken, immer wieder Regen und später dann auch noch Gewitter bei 24 Grad maximal. Das Wochenende wird leider auch nicht so schön. Maximal 23 Grad. Dazu Wolken und Regen erwarten uns. 22 Grad haben wir gerade in Edewecht im Landkreis Ammerland.

0: in Richtung Delmhorst vor der Abfahrt Huchting. Vielen Dank, Zlatko, Christian und Joachim, fürs Melden. Und noch eine Suchmeldung von der Polizei. Seit gestern Nachmittag wird der 67-jährige Ulrich Josef B. aus Bochum vermisst. Ulrich ist gerade mit seiner Frau in Bremerhaven-Werdewaden im Urlaub. Zuletzt ist er gestern Nachmittag in einem Bremerhavener Krankenhaus gesehen worden. Ulrich B. ist kräftig gebaut, ca. 1,80 groß und hat kurze graue Haare. Er hatte ein weißes T-Shirt mit blauem Print, eine kurze blaue Hose und dunkelblaue Turnschuhe an. Aufgrund einer Erkrankung ist er verwirrt und braucht dringend ärztliche Hilfe. Also wenn ihr was gesehen habt, Hinweise habt, dann meldet euch bitte bei der Polizei. Unsere kostenlose Hotline für eure Blitzer und Verkehrsupdates ist die 0800 10 22 400.
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0: Happy Friday, Leute. Was am Wochenende so geht bei uns in Bremen, Bremerhaven, Oldenburg und umzu, das gucken wir gleich. Wir haben es jetzt genau 2:02. Ich bin Jette und ich wünsche dir eine schöne Mittagspause.
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0: Ihr hört Energy Bremen um kurz nach 12 am.
1: Heute ist wieder Freitag, heute wieder richtig.
0: Das Wochenende steht an und es gibt mal wieder richtig viel zu tun für uns. Falls du dich gefragt hast, was die ganzen Zelte in der Bremer Innenstadt sind, es ist Weinfest. Da können wir uns das ganze Wochenende durch die verschiedensten Weine probieren und dazu gibt's auch noch ein bisschen Live-Musik. Morgen gibt's dann die 90s Supershow. Im Beachclub Meten könnt ihr komplett zu den geilsten 90s Hits abgehen. Um 17 Uhr geht's los. Und am Sonntag wird's sportlich. Und das für einen guten Zweck. Cancel Cancer. 5 Kilometer oder 10 Kilometer durch Bremerhaven laufen. Und für jeden geschafften Kilometer sammelt ihr Spenden, die dann in die Kinderkrebsforschung fließen. Treffpunkt ist um 10 Uhr am Move 3 in Bremerhaven. Was auch immer ihr macht, ich wünsche euch ganz, ganz viel Spaß dabei.

Immer wenn ich den nächsten Song lese, muss ich hier ran denken. Und hab direkt einen Ohrwurm. Energy Bremen um gleich 11:45. Oliver Heldens dachte sich, glaube ich, der Kika-Song ist so ein Banger. Warum gibt's denn keine Erwachsenenversion davon? Naja, jetzt gibt es sie auf jeden Fall und das klingt dann so. Und was soll ich sagen? Das ist irgendwie genauso ein Ohrwurm. A-E-I-O-U gibt's jetzt bei Energy Bremen.

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1: Das sind mal krasse Vorwürfe. Ein Bremer soll mehr als 17 Millionen Euro Schmiergeld kassiert haben. Energy Bremen um gleich 5:05. Der 53-Jährige sitzt jetzt in U-Haft und streitet alles ab. Der Mann soll für eine Tochterfirma des Heizungsbauers Vaiyan gearbeitet haben. Das Schmiergeld soll er bei Geschäften in China kassiert haben. Noch mehr aus eurer Region gibt's in 2 Minuten bei Lars.
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10: Nach dem Fund einer Leiche in einer Wohnung in Wilhelmshaven hat ein Richter Haftbefehle gegen zwei 55 und 63 Jahre alte Männer erlassen. Bele Dittgen aus der Redaktion, die beiden sollen einen 66-Jährigen getötet haben.
11: Beamte hatten den Mann am Mittwochnachmittag gefunden. Er lag mit Stichverletzungen in einer Blutlache im Bad der Wohnung. Dort hielt sich noch ein 55-jähriger Mann auf, er wurde festgenommen. Ein 63-Jähriger wurde ein paar Stunden später von Spezialkräften in Bremen gestellt. Die Hintergründe der Tat sind nach wie vor unklar.
10: Sie gilt als eines der größten Events für Computer- und Videospiele weltweit, die Gamescom in Köln. Auch dieses Jahr kommen hier gerade wieder hunderttausende Gaming-Fans und Entwickler zusammen, um neue Spiele, Hardware und Trends vorzustellen und auszuprobieren. Mit dabei sind Entwickler aus Aurich. Sie haben die Ostfriesland Games dabei, in Anlehnung an den Videospiele-Klassiker Summer Games, bei dem olympische Sportarten gezockt werden. Aber statt Speerwerfen und Hochsprung geht's bei den Ostfriesland Games eher ums Boseln und Krabbenpullen. In Friseute ist ein 46-jähriger LKW-Fahrer bei einem Betriebsunfall lebensgefährlich verletzt worden. Der Mann ist in einen leeren Anhänger für Gülle gefallen. Wie das passieren konnte, ist laut Polizei noch unklar. News aus eurer Region haben wir wieder in einer Stunde für euch.
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1: 23 Grad haben wir in Blender im Landkreis Verden und in Grasberg im Landkreis Osterholz 22 Grad. Gar nicht mal so schön da draußen. Viele Wolken und bald kommt Regen und Gewitter dazu bei 24 Grad maximal. Das Wochenende wird ähnlich, nicht mehr ganz so schwül. 23 Grad maximal dazu Wolken und immer wieder Regen.
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1: Auf der A1 in Bremen in beiden Richtungen 6 Kilometer Stop and Go vor der Baustelle. Auf der A27 Bremen Richtung Bremerhaven zwischen Bremen-Fahr und Bremen-Überseestadt 2 Kilometer Stop and Go. Und auf der B75 in Bremen in beiden Richtungen Stop and Go zwischen Huchting und der A27. Geblitzt wird auch auf der B75 Delmhorst Richtung Bremen vor der Ausfahrt Grolland und in der Gegenrichtung Bremen Richtung Delmhorst vor der Abfahrt Huchting. Vielen Dank, Slatko, Christian und Joachim fürs Melden. Unsere WhatsApp-Nummer für eure Blitzer und Verkehrsupdates ist die 0173 680 5712. Wir starten zusammen mit Musik von Tempa City in die zweite Tageshälfte. Wir haben es jetzt eine Minute vor halb eins. Ich bin Jette. Moin!
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0: durch die Mittagspause mit Energy Bremen und Ava Max. Und es ist einfach jedes Jahr ein Highlight, wenn Susanne Daubner sich hinstellt und die Jugendwörter des Jahres verkündet.
1: 6-7, Crash Out, Digger,
2: du bist gut genug.
0: So auch in diesem Jahr und jetzt stehen die Top 3 fest. Du bist gut genug, hat's leider nicht reingeschafft. Dafür sind Rage Bait, Crash Out und Peak die Top 3. Und ich weiß, was alle bedeuten, ausnahmsweise mal. Wow. Bis zum 29. September können wir noch bei Langenscheid abstimmen. Am 10. Oktober steht dann das Jugendwort für dieses Jahr final fest. Ich bin ja mal gespannt, was es wird.
1: Das ist ja echt cringe.

0: Die Bundesliga startet und ich hoffe, ihr habt alle eure Fanschals, Trikots und Organspendeausweise bereit. Energy Bremen ist das in eurer Mittagspause. Ja, richtig gehört, Organspendeausweise. Neben den klassischen Fanartikeln gibt es nämlich auch immer wieder ganz schön viel absurden Krams. Ich habe jetzt Bele bei mir, hallo.
1: Hi.
0: Was hat es mit diesem Organspendeausweis auf sich?
1: Im Schalke-Fanshop gibt es Organspendeausweise. Die sind ja immer kostenlos, auch in diesem Fall. Nur du kannst den da über die Website im Fanshop eben bestellen und bekommst dazu noch kostenlos eine Schalke-gebrandete Hülle dafür.
0: Ah ja. Was gibt's sonst noch so?
1: Also mein Favorite, ich bin ja Dortmund-Fan, BVB-Fan. Da gibt es die BVB-Manta-Platte. Da war ich heute schon ganz entsetzt, als ich mit Gesa aus der Morningshow darüber gesprochen habe. Die wusste nicht, was eine Manta-Platte ist.
0: Weißt
1: du, was
0: das auch nicht.
1: Jette!
0: Klär mich auf.
1: Oh, das ist ein Currywurst-Pommes quasi.
0: Mhm.
1: Genau, als Set BVB gebrandet. Super Sache.
0: Ziemlich cool.
1: Ja, und mein Favorite aus dem Werder-Fanshop war auf jeden Fall der Gartenzwerg. Das ist nicht irgendein Gartenzwerg, es ist ein Gartenzwerg, ganz Bremen-like, auf einem E-Scooter mit einem Fischbrötchen in der Hand.
0: In grün?
1: In grün, natürlich in grün.
0: Fehlt ja eigentlich nur noch die Vape dazu, ne?
1: In der Hand, genau, in der anderen Hand. In der einen Hand Fischbrötchen, in der anderen die Vape.
0: Sehr gut. Also, wir sind bereit für die Bundesliga. Let's go.

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1: Richtig schnell geht's in Richtung Wochenende.
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1: von Apache. Außerdem passend zum schwülen Wetter da draußen wird's auch hier ganz schön warm. Hot in Here von Nelly, beides hört ihr in der nächsten halben Stunde bei uns.
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4: 5:01. Ich bin Anna Löwer. Schönen guten Tag. Norwegen trauert um seinen König. Harald V. ist im Alter von 89 Jahren gestorben. Er galt als einer der beliebtesten Monarchen in Europa, nahbar, direkt und humorvoll. Bundespräsident Steinmeier sagt über Harald, Deutschland verliert einen großen Freund und Europa verliert einen großen Versöhner. Die Zahl der Arbeitslosen ist im August leicht auf rund 3.060.000 gestiegen. Arbeitsagenturchefin Nahles sagte, am Arbeitsmarkt zeige sich wenig Dynamik. Die verhaltene Entwicklung der vergangenen Monate setze sich fort. Im Katastrophengebiet in Nepal sind die Rettungsarbeiten nach der Sturzflut jetzt unterbrochen worden. Die Helfer mussten sich zurückziehen, weil neue Überflutungen drohen. Ein See läuft über. Unterdessen ist die Zahl der Toten auf inzwischen fast 500 gestiegen. Der Forschungseisbrecher Polarstern hat die Marke von 2 Millionen Seemeilen geknackt. Das hat das Alfred-Wegener-Institut in Bremerhaven mitgeteilt. Seit mehr als 40 Jahren koordiniert das Institut die Einsätze des Schiffes. Ab 2030 soll ein modernes Schiff die Polarstern ersetzen.
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1: Das Wetter ist heute ein ganz wilder Mix. 24 Grad maximal, dazu Wolken, Wind, immer wieder Regen. Gerade prasselte hier gegen's Studiofenster und später soll es dann auch noch richtig heftig gewittern. Also fast alles dabei. In Ganderkesee im Landkreis Oldenburg haben wir 22 Grad und 22 Grad sind es auch in Sande im Landkreis Friesland. Am Wochenende wird es auch eher ungemütlich. 23 Grad, dazu viele Wolken und auch mal Regen.
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1: Auf der A1 in Bremen in beiden Richtungen 6 Kilometer Stop and Go vor der Baustelle. Auf der A27 Bremen Richtung Bremerhaven zwischen Bremen-Fahr und Bremen-Überseestadt.

0: Ding. Vielen Dank, Slatko, Christian und Joachim, fürs Melden. Wenn ihr noch was habt, unsere kostenlose Hotline für eure Blitzer und Verkehrsupdates ist die 0800 1022 400. Und dann noch eine Suchmeldung von der Polizei. Seit gestern Nachmittag wird der 67-jährige Ulrich Josef B. aus Bochum vermisst. Ulrich ist gerade mit seiner Frau in Bremerhaven-Wedewaden im Urlaub. Zuletzt ist er gestern Nachmittag in einem Bremerhavener Krankenhaus gesehen worden. Er ist kräftig gebaut, ca. 1,80 groß und hat kurze graue Haare. Zuletzt hatte er ein weißes T-Shirt mit blauem Print, eine kurze blaue Hose und dunkelblaue Turnschuhe an. Er ist sehr verwirrt aufgrund einer Erkrankung und braucht dringend ärztliche Hilfe. Wenn ihr da Hinweise habt, dann meldet euch bitte bei der Polizei.
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0: 2 Minuten vor 1 haben wir es mitten in eurer Mittagspause und gestern wurden wieder 3 Heuler vor Jüst ausgewildert und ich glaube, ich muss Umweltministerin werden. Die dürfen nämlich immer dabei sein und diese süßen, dicken Babys in die Freiheit entlassen. Wir quatschen gleich weiter drüber. Ich bin Jette. Moin!

Mit Apache geht's durch die Mittagspause. Energy Bremen um kurz nach eins ist das. Und der nächste Song ist für die unter uns, die alles immer ein bisschen zu sehr überdenken. Was, wenn ich das nicht schaffe? Was, wenn dies passiert? Was, wenn das? DJ Neptunica hatte eine ganz schöne Message in seinem Song What If? Was, wenn ich es einfach nie ausprobiere? Dann wirst du es halt auch nie rausfinden. Und das ist genau der Spirit, den wir alle manchmal ein bisschen mehr gebrauchen können. Deshalb gibt's jetzt Neptunica mit What If für euch bei Energy Bremen.

0: Für Baldi, Flo, Fricky und Hannes war gestern ein ganz besonderer Tag. Energy Bremen um 12:15. Die drei Heuler durften zurück in die Freiheit. Die letzten zwei Monate haben die drei in der Seehundstation in Norddeich verbracht. Und jetzt sind sie endlich stark genug für die Nordsee. Und wenn man sich die Bilder davon anguckt, das ist wirklich so, so niedlich. Diese kugelrunden, großen Augen, die da aus diesen kleinen Käfigen gucken, bevor sie dann losrobben ins Meer. Niedersachsens Umweltminister Christian Meyer, der durfte die drei freilassen vor Jüst. Und er war auch ganz bewegt.
1: Das war schon ganz beeindruckend. Also einen Seehund hatte ich noch nicht ausgesetzt. Und was passiert da? Wie reagieren die? Gehen jetzt ganz schnell raus. Und das ist einfach mal ein schönes Gefühl, wenn man sieht, dass sie den Lebensraum annehmen und dann zu dritt dann nochmal gucken, was machen wir eigentlich? Warum ist mein Becken so groß geworden? Und ich glaube, dass sie hier eine gute Perspektive haben und da werden sie hier hoffentlich eine gute Zukunft finden.
0: Warum ist mein Becken so groß geworden? Boah, ich kann es nicht. Christian Meyer macht meinen Traumjob. 70 Heuler sind noch in der Seehundstation, die alle bis Ende Oktober noch in die Freiheit sollen. Norddeich, ruf mich an. Ich will das unbedingt machen.

Ihr hört Energy Bremen am Freitag um 2:05. Und eigentlich sollte heute Abend in Bremerhaven die Open-Air-Kinoreihe Nachtflimmern starten. Die Veranstaltung musste aber leider abgesagt und auf Dienstag verschoben werden. Grund ist das sensationelle Wetter, das wir haben und die Unwetterwarnungen, die es noch gibt für den Abend. Morgen Abend ist die nächste Aufführung geplant. Diese soll Stand jetzt auch stattfinden. Noch mehr aus eurer Region gibt's in 2 Minuten bei Lars.

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9: Der Tourismus in Bremen bleibt stabil. Im ersten Halbjahr kamen mit rund 611.000 Gästen etwas mehr Besucher in die Stadt als im Vorjahr. Katja Hofmann aus der Redaktion. Die Zahl der Übernachtungen ist allerdings leicht zurückgegangen.
10: Ja, das liegt aber nicht an Bremen, sondern ist ein Zeichen für den bundesweiten Trend zu kürzeren Reisen. Das sagt Bremens Wirtschaftssenatorin Christina Vogt. Der Großteil der Übernachtungen wird von Gästen aus Deutschland gebucht. Dann folgen die Niederlande, die USA und Großbritannien. Bremen hofft jetzt jedenfalls auf ein starkes zweites Halbjahr mit Veranstaltungen wie dem Freimarkt, dem Weihnachtsmarkt und dem Tag der Deutschen Einheit.
9: Das sind wirklich heftige Vorwürfe. Ein Bremer soll mehr als 17 Millionen Euro Schmiergeld kassiert haben. Der 53-Jährige sitzt in U-Haft und streitet alles ab. Der Mann soll laut Weser-Kurier für eine Tochterfirma des Heizungsbauers Weiland gearbeitet haben. Das Schmiergeld soll er bei Geschäften in China kassiert haben. Bremen hilft dabei, künftig Gewitter und Waldbrände noch schneller zu erkennen und die Wettervorhersage verlässlicher zu machen. In der vergangenen Nacht ist im südamerikanischen Kourou in Französisch-Guayana eine Ariane 6-Rakete ins Weltall gestartet. An Bord ist ein Wettersatellit, den das Bremer Raumfahrtunternehmen OHB mitentwickelt hat. Er soll regelmäßig hochaufgelöste Bilder unter anderem von Europa zur Erde senden. News aus eurer Region haben wir wieder in einer Stunde für euch.
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12: In Duhn im Landkreis Cuxhaven haben wir 21 Grad und 23 Grad sind es in Zeven im Landkreis Rothenburg. Wolken, Regen und später sogar Gewitter gibt's zum Start ins Wochenende. Dazu 24 Grad maximal. Und das bleibt auch so. Das Wochenende wird auch nicht so schön. Maximal 23 Grad. Dazu mehr Wolken und Regen im Mix.
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12: Die neueste Meldung kommt von Arndt.
13: Unfall auf der 28 Rastplatz Himmelsberg Richtung Bremen. Ist ganz frisch, also ist noch nicht abgesichert. Polizei ist noch nicht da.
12: Also ein Unfall auf der A28 Oldenburg Richtung Bremen auf Höhe des Rastplatz Hemmelsberg. Vielen Dank, Arndt. Ansonsten die A1 in Bremen in beiden Richtungen 6 Kilometer Stop and Go vor der Baustelle. Auf der A28 Oldenburg Richtung Bremen zwischen dem Kreuz Oldenburg Ost und Hatten 4 Kilometer Stau nach einem Unfall. Und auf der B75 in Bremen in beiden Richtungen immer wieder Stop and Go zwischen Huchting und der A27. Geblitzt wird auch auf der B75 Delmenhorst Richtung Bremen kurz vor der Ausfahrt Grolland und in der Gegenrichtung Bremen Richtung Delmenhorst vor der Abfahrt Huchting. Vielen Dank Slatko, Christian und Joachim fürs Melden. Falls ihr noch was gesehen habt, unsere WhatsApp-Nummer für eure Blitzer und Verkehrsupdates ist die 0173 680 5712. Wir haben es jetzt eine Minute nach Halbzeit 2. Ich bin Jette und ich freue mich, dass ihr am Start seid an diesem Freitag. Moin!
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bunt. Der ist es ja irgendwie einfach dieses Jahr. Du hörst Energy Bremen um 14:07. Bunt heißt eigentlich Levi und hat Essen ausgeliefert, in Bars gejobbt und nebenbei hat er immer ein bisschen Musik gemacht, bis er dann eines Tages komplett viral gegangen ist mit einem seiner Songs auf TikTok. Jetzt legt er auf den größten Bühnen überhaupt auf, zum Beispiel auf dem Coachella, und ist hinter jeder zweiten Insta-Story zu hören. Und das völlig zu Recht, weil wie toll ist der Song bitte? Ich würde sagen, das war meant to be. Zum Glück hat ihn das Internet entdeckt. Hier ist jetzt Bunt mit Trippin' für euch.

Energy Bremen um 13 Minuten vor zwei am Freitag. Der Sommer ist so gut wie vorbei, wenn ich so rausgucke, aber eben noch nicht ganz. 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Heute mit You Not Us und Brandon und morgen Abend dann mit Toby Romero und Niklas D. Ich würde sagen, so lässt sich das Warten doch gleich noch viel besser aushalten.

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9: Hoch die Hände, Wochenende. Heute Abend wird Party gemacht und hier jetzt auch schon.
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9: mit Bowser und was du Liebe nennst, gibt's was zum Mitgrölen. Und wir bleiben im Partymodus. J-Lo und David Guetta mit Save Me Tonight stimmen uns schon mal auf den Abend ein. Beides hört ihr in der nächsten halben Stunde bei uns.
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11: 2:05. Ich bin Nanju Kuhlmann. Schönen guten Tag. Norwegen trauert um seinen König. Harald V. ist im Alter von 89 Jahren gestorben. Er galt als einer der beliebtesten Monarchen in Europa, nahbar, direkt und humorvoll. Bundespräsident Steinmeier sagt über Harald, Deutschland verliert einen großen Freund und Europa verliert einen großen Versöhner. Der Misstrauensantrag der AfD in Thüringen gegen Ministerpräsident Vogt ist gescheitert. Rechtsaußen Höcke wollte sich zum Regierungschef wählen lassen. Hintergrund ist, dass Mario Vogt der Doktortitel entzogen wurde. Der Antrag bekam aber nicht genug Stimmen. Knapp 4 Monate nach der Amokfahrt in Leipzig hat die Staatsanwaltschaft Anklage erhoben. Einem 33-jährigen Deutschen wird Mord in 2 Fällen und versuchter Mord in 85 Fällen vorgeworfen. Der Amokfahrer war durch die Fußgängerzone gerast. Sein Motiv soll ein persönliches, kein religiöses oder politisches sein. Im Katastrophengebiet in Nepal sind die Rettungsarbeiten nach der Sturzflut zwischenzeitlich unterbrochen worden. Die Helfer mussten sich zurückziehen, weil neue Überflutungen drohen. Mittlerweile hat sich die Lage wieder etwas entspannt. Die Zahl der Toten ist inzwischen auf rund 540 gestiegen.
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9: Das Wetter ist ganz verrückt heute irgendwie. Wolken, Regen und später dann auch noch ein Gewitter.

0: Nur eine Spur frei wegen Bergungsarbeiten. Und auch die B75 in Bremen ist voll in beiden Richtungen. Immer wieder Stop and Go zwischen Huchting und der A27. Geblitzt wird auch auf der B75 Delmhorst Richtung Bremen vor der Ausfahrt Grolland und in der Gegenrichtung Bremen Richtung Delmhorst vor der Abfahrt Huchting. Vielen Dank an Arndt, Zlatko, Christian und Joachim fürs Melden. Falls ihr noch was gesehen habt, unsere kostenlose Hotline für eure Blitzer und Verkehrsupdates ist die 0800 10 22 400. Und dann noch eine Suchmeldung von der Polizei. Seit gestern Nachmittag wird der 67-jährige Ulrich B. aus Bochum vermisst. Ulrich ist gerade mit seiner Frau in Bremerhaven Wedde-Waden im Urlaub und wurde zuletzt gestern Nachmittag in einem Bremerhavener Krankenhaus gesehen. Ulrich B. ist kräftig gebaut, ca. 1,80 groß und hat kurze graue Haare. Falls ihr ihn gesehen habt oder irgendwas Auffälliges gesehen habt, meldet euch bitte bei der Polizei.
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Ja, Wochenende. Eine Minute vor zwei haben wir es jetzt. Und später geht's raus für uns. Was dieses Wochenende zu erleben gibt, da quatschen wir gleich drüber. Ich bin Jette und zusammen starten wir in den Nachmittag an diesem Freitag.

Zoe Wees um 2:05 bei Energy Bremen. Und wenn das Intro von diesem Song hier kommt, dann klang das bei meinen Freundinnen und mir immer so. Dann wurde auf die Tanzfläche gerannt und sowas von mitgegrölt. Also wirklich nur gute Erinnerungen, die ich zu diesem Song habe. Und ich finde, der geht auch immer noch richtig gut ab und macht gute Laune. Deshalb gibt's den jetzt für uns. Hier ist Bowser mit Was du Liebe nennst.

endlich Freitag und ich würde sagen, da wird sich jetzt erstmal ordentlich was gegönnt. Das könnt ihr machen heute beim Street Food Festival in Beverstedt. Ab 16.30 Uhr können wir uns da kugelrund essen, an ganz, ganz vielen verschiedenen Ständen und Neues ausprobieren. Morgen geht die Saison im Storm Sylben in Bremerhaven dann endlich wieder los. Bei der Season Opening Party könnt ihr ordentlich absteppen zu den Sounds der 2000er. Ab 21 Uhr geht's da los. Und am Sonntag ist dann Zeit für einen Sonntagsspaziergang. Beim Spazierclub Oldenburg seid ihr in bester Gesellschaft und müsst nicht alleine raus. 3:45 ist Treffen am Café Atrium am Stadtmuseum. Was auch immer ihr macht, ich wünsche euch ganz viel Spaß dabei.

0: In Friseute im Landkreis Cloppenburg hat es einen schweren Betriebsunfall gegeben. Du hörst Energy Bremen um 21 Minuten nach zwei. Ein 46-jähriger Lkw-Fahrer ist in einen leeren Gülleanhänger gefallen und dabei lebensgefährlich verletzt worden. Die Polizei untersucht jetzt, wie das passieren konnte. Noch mehr aus eurer Region gibt's in knapp zwei Minuten bei Lars.
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11: Der Tourismus in Bremen bleibt stabil. Im ersten Halbjahr kamen mit rund 611.000 Gästen etwas mehr Besucher in die Stadt als im Vorjahr. Katja Hofmann aus der Redaktion. Die Zahl der Übernachtungen ist allerdings leicht zurückgegangen.
12: Ja, das liegt aber nicht an Bremen, sondern ist ein Zeichen für den bundesweiten Trend zu kürzeren Reisen. Das sagt Bremens Wirtschaftssenatorin Christina Vogt. Der Großteil der Übernachtungen wird von Gästen aus Deutschland gebucht. Dann folgen die Niederlande, die USA und Großbritannien. Bremen hofft jetzt jedenfalls auf ein starkes zweites Halbjahr mit Veranstaltungen wie dem Freimarkt, dem Weihnachtsmarkt und dem Tag der Deutschen Einheit.
11: Das sind wirklich heftige Vorwürfe. Ein Bremer soll mehr als 17 Millionen Euro Schmiergeld kassiert haben. Der 53-Jährige sitzt in Urhaft und streitet alles ab. Der Mann soll laut Weser-Kurier für eine Tochterfirma des Heizungsbauers Weiland gearbeitet haben. Das Schmiergeld soll er bei Geschäften in China kassiert haben. Bremen hilft dabei, künftig Gewitter und Waldbrände noch schneller zu erkennen und die Wettervorhersage verlässlicher zu machen. In der vergangenen Nacht ist im südamerikanischen Kourou in Französisch-Guayana eine Ariane 6-Rakete ins Weltall gestartet. An Bord ist ein Wettersatellit, den das Bremer Raumfahrtunternehmen OHB mitentwickelt hat. Er soll regelmäßig hoch aufgelöste Bilder unter anderem von Europa zur Erde senden. News aus eurer Region haben wir wieder in einer Stunde für euch.
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0: 22 Grad haben wir in Dedesdorf im Landkreis Cuxhaven und 23 Grad in Eutin im Landkreis Verden. Ziemlich wild ist es heute. Wind, Wolken und immer wieder Regen und später dann auch noch Gewitter. Das Ganze bei 24 Grad maximal ist ganz schön schwül da draußen. Das Wochenende wird leider auch nicht so schön. Maximal 23 Grad, dazu Wolken und Regen im Mix.
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0: Auf der A1 in Bremen in beiden Richtungen 6 Kilometer Stop and Go vor der Baustelle. Auf der A28 Oldenburg Richtung Bremen zwischen dem Kreuz Oldenburg Ost und Hatten 6 Kilometer Stau nach einem Unfall. Da ist aktuell nur eine Spur frei wegen Bergungsarbeiten. Auf der A29 Oldenburg Richtung Wilhelmshaven ab dem Kreuz Oldenburg Ost auch 3 Kilometer Stau. Und auf der B75 in Bremen ist es voll. In beiden Richtungen gibt es immer wieder Stop and Go zwischen Huchting und der A27. Geblitzt wird auf der B75 Delmenhorst Richtung Bremen vor der Ausfahrt Grolland und in der Gegenrichtung vor der Abfahrt Huchting. Vielen Dank an Zlatko, Christian und Joachim fürs Melden. Falls ihr noch was gesehen habt, unsere WhatsApp-Nummer für eure Blitzer und Verkehrsupdates ist die 0173 680 5712. Es geht straight in Richtung Wochenende mit Tame Impala und Dracula. Wir haben es jetzt 4 Minuten vor 2:30. Ich bin Jette, komm gut durch den Freitag. 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

0: Momentchen mal eben. So wie wir hier gerade durch den Freitagnachmittag hetzen, gleich 20 vor 3 haben wir es, fällt doch eine Sache hinten rüber. Und zwar das Lächeln auf dem Gesicht. Zum Glück gibt's Gesa aus der Energy Bremen Morning Show, die serviert uns jetzt nämlich einen guten Grund dafür.
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2: Im Notfall schalten und helfen, das machen immer mehr Menschen. Immer mehr Ersthelfende reanimieren und retten somit Leben. 2025 haben nämlich bei mehr als der Hälfte aller Herz-Kreislauf-Stillstände in Deutschland Ersthelfer die Wiederbelebung gestartet und so wertvolle Minuten, bis der Rettungsdienst da war, überbrückt und vielen Menschen das Leben gerettet. Ich finde, das zeigt, immer mehr Menschen beweisen Zivilcourage und helfen, wenn es drauf ankommt. Das ist irgendwie ein sehr gutes Gefühl. Und hier nochmal der Reminder, es gibt ganz, ganz viele Songs, dessen Takt bei Reanimation hilft. Zum Beispiel American Girls von Harry Styles.

0: Mit Zomba geht's durch deinen Freitag. Wir haben es gleich 3:15 und Freddy aus dem Nachmittag ist bei mir.
1: Hallo.
0: Du hast die Ehre, uns hier bis in den Feierabend
1: Klar.
0: zu begleiten.
1: Wir starten gemeinsam rein ins Wochenende, ja.
0: Was machst du denn noch so am Wochenende?
1: Tatsächlich gar nichts. Ich glaube, ich nehme das Wetter jetzt einfach mal so, wie es ist. Es ist ja nicht mehr so geil draußen, ne? Der Sommer ist so ein bisschen vorbei, würde ich mal sagen. Von daher genieße ich das einfach, auf dem Sofa zu liegen.
0: Das ist tatsächlich sogar so ein wissenschaftliches Phänomen.
1: Wirklich?
0: Man nennt das Ganze Sunshine Guilt. Dieser
1: Aha.
0: Druck, den man hat, dass man immer, wenn die Sonne scheint, rausgehen muss und was erleben muss.
1: Ja.
0: Ja, das fällt jetzt irgendwie weg.
1: Ja, ich finde das auch eigentlich ganz cool so, dass ich jetzt nicht mehr den Druck habe, rauszugehen. Ich war jetzt genug draußen.
0: Kann ich verstehen, aber für mich könnte es schon immer Sommer sein.
1: Wirklich?
0: Ja, doch, muss ich schon sagen.
1: Okay, nee, da bin ich echt komplett anders, aber dann machst du was am Wochenende? Ich meine, dann ist das Wetter ja für dich eher nicht so gut.
0: Ich werde, glaube ich, trotzdem auch einfach mal drin chillen, aber ohne schlechtes Gewissen. Also vielleicht hat es ja doch auch was Gutes. Mit dem Spirit gehen wir in den Nachmittag. Gleich bei Freddy.
1: Machen wir.

0: 5 vor 3. Ich bin Nanju Kuhlmann. Schönen guten Tag. Norwegen trauert um König Harald V. Der Monarch ist im Alter von 89 Jahren gestorben. Das hat der Palast am Morgen bekannt gegeben. Harald saß seit 1991 auf dem Thron und war damit der am längsten regierende Monarch Europas. In den letzten Tagen hatte sich sein Zustand dramatisch verschlechtert. Aus dem Flutgebiet in Nepal ist eine deutsche Familie gerettet worden. Sie wurden unverletzt in Sicherheit gebracht. Laut Auswärtigem Amt wird eine niedrige zweistellige Zahl Deutsche nach der katastrophalen Sturzflut weiter vermisst. Insgesamt ist von 1400 Vermissten und mehr als 540 Toten die Rede. Bremen soll eine eigene Auffangstation für verletzte oder verwaiste Wildtiere bekommen. Die Bürgerschaft hat am Donnerstag einen entsprechenden Antrag von SPD, Grünen und Linken beschlossen. Der Senat soll jetzt ein Konzept erarbeiten, unter anderem für Standort, Kosten und Trägerschaft. Crashout, Ragebait oder Peak. Eins der drei wird Jugendwort des Jahres. Ab heute kann über diese Top-3-Kandidaten online abgestimmt werden. Crashout meint übrigens Ausrasten, Ragebait provozierenden Content und Peak quasi das Beste vom Besten.
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2: Das ist doch das perfekte Motto zum Wetter heute Nachmittag. Leider ist es nämlich genau so. Viele Wolken, viel Regen, später auch wieder Gewitter möglich. Also alles andere als Sommerwetter. Die gute Nachricht, im Laufe des Abends lockert es aber auf und der Regen lässt nach. Aktuell haben wir 22 Grad in Eutin im Landkreis Verden und 22 Grad auch in Lockstedt im Landkreis Cuxhaven.
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2: Mit einer Warnmeldung für die A29 Wilhelmshaven Richtung Oldenburg zwischen Zetel und Farel-Bockhorn ist ein PKW liegen geblieben. Dann braucht ihr 45 Minuten länger auf der A1 in Bremen. In beiden Richtungen haben wir Dickstau vor der Baustelle auf der Weserbrücke. A28 Oldenburg Richtung Bremen zwischen Oldenburg-Marschweg und Hatten 6 Kilometer Stau. Hier ist wegen Bergungsarbeiten nur eine Spur frei. Außerdem haben wir Stau in Bremen auf der B6 stadteinwärts zwischen der A27 und Überseestadt und Stefanibrücke. In der Gegenrichtung genauso zwischen Huchting und dem Utbremer Kreisel wegen Bergungsarbeiten. Und nochmal Stau in Bremen, diesmal Hindenburgstraße Richtung Bremerhavener Heerstraße. Da staut es sich zwischen der Lesumer Heerstraße und am Heidbergstift. Außerdem gibt es zwei Blitzer für euch. Die stehen beide auf der B75. Einmal Delmhorst Richtung Bremen vor der Ausfahrt Grolland. Und wenn ihr Richtung Delmhorst unterwegs seid, also in der Gegenrichtung vor der Abfahrt Huchting. Danke Arndt, Zlatko, Christian und Joachim fürs Bescheid sagen. Und zum Schluss habe ich noch eine Suchmeldung von der Polizei für euch. Seit gestern Nachmittag wird der 67-jährige Ulrich Josef B. aus Bochum vermisst. Ulrich ist gerade mit seiner Frau in Bremerhaven Wedde-Waden im Urlaub. Zuletzt ist er gestern Nachmittag gegen 10 vor 4 in einem Bremerhavener Krankenhaus gesehen worden. Ulrich B. ist kräftig gebaut, ca. 1,80 groß, hat kurze graue Haare und zuletzt hat er ein weißes Shirt mit blauem Print, einer kurzen blauen Hose und dunkelblaue Turnschuhe getragen. Wenn ihr Hinweise habt, meldet euch bitte bei der Polizei. Und wenn sonst noch was ist, unsere kostenlose Hotline für eure Blitzer und Verkehrsupdates ist die 0800 10 22 400.
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0: Mal ehrlich, gibt es Tiere, bei denen ihr automatisch anfangt zu lächeln? Euer Freitag bei Energy Bremen um 3:05. Bei mir, bin ich jetzt ganz ehrlich, stehen Seehunde ziemlich weit oben auf der Liste. Und vor jüst sind jetzt 3 kleine Heuler ausgewildert worden. Die Tiere waren von ihren Müttern getrennt gefunden, anschließend in der Seehundstation Norddeich großgezogen worden und jetzt haben sie eben ihr Ticket zurück ins Wattenmeer bekommen. Mit dabei war auch Niedersachsens Umweltminister Christian Meyer, der nach dem Besuch der Seehundstation und der Auswilderung wirklich ziemlich begeistert gewesen ist.
1: Das war schon ganz beeindruckend. Also einen Seehund hatte ich noch nicht ausgesetzt und was passiert da, wie reagieren die? Gehen die jetzt ganz schnell raus und das ist einfach mal ein schönes Gefühl, wenn man sieht, dass sie den Lebensraum annehmen und dann zu dritt dann nochmal gucken, was machen wir eigentlich, warum ist mein Becken so groß geworden? Und ich glaube, dass sie hier eine gute Perspektive haben und da werden sie hier hoffentlich eine gute Zukunft finden.
0: Wobei ich sagen muss, wenn man den ganzen Tag Politik macht und dann plötzlich mal 3 kleine Seehunde in die Freiheit begleiten darf, ist das wahrscheinlich auch echt einer der schöneren Termine im Kalender.

Alex Warren und Fever Dream bei Energy Bremen am Freitag. Viertel nach eins haben wir es jetzt und wenn wir mal rausgucken, also mit Sommerwetter hat das da wirklich nicht so viel zu tun. Das ist dann doch eher wieder Herbst, oder? Wisst ihr was? Wir träumen uns jetzt einfach mal ein bisschen weiter weg. Ne? Ans Meer zum Beispiel. Ihr liegt an einem weiten Sandstrand. Angenehme 28 Grad, türkisfarbenes Wasser, auf das ihr da guckt. Und nichts als Ruhe um euch rum. Ist das nicht herrlich? Mit Luisa und Soleil Bleu macht der Kopf jetzt mal 2 Minuten nachträglich Sommerurlaub. So geht's jetzt ganz entspannt in euer wohlverdientes Wochenende.

Diese Diskussion hattet ihr mit euren Eltern wahrscheinlich auch schon. Mama, Papa, wann gebt ihr eigentlich endlich den Führerschein ab? Energy Bremen ist hier am Freitagnachmittag, 4:07 und dieser Fall zeigt wieder, ja, dass man das irgendwann sich einfach eingestehen muss, ey, vielleicht habe ich es nicht mehr so drauf, ich gebe den Führerschein mal lieber ab. In Varel ist nämlich eine 70-Jährige vom Bremspedal abgerutscht und hat daraufhin unbeabsichtigt Gas gegeben. Die Frau krachte gegen einen Fahnenmast, fuhr in eine Hecke und gegen eine Werbesäule. Wie hoch der Schaden ist, konnte die Polizei nicht sagen. Viel wichtiger ist aber, dass zum Glück niemand verletzt wurde. Also irgendwann, ich kann verstehen, dass es schwer ist, aber irgendwann muss der Lappen einfach weg. Was sonst noch so in eurer Region los ist, in 2 Minuten bei Lars.

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6: In Wildeshausen ist heute Morgen das Johanneum-Krankenhaus teilweise evakuiert worden. Grund war ein Stromausfall. Mehrere Patienten mussten in andere Krankenhäuser verlegt werden. Grund für den Stromausfall war eine geplante Stromabschaltung, weil das Krankenhaus gerade umgebaut wird. Anschließend gab es Probleme mit den Notstromaggregaten. Nach rund 2 Stunden war der Strom wieder da. Der Tourismus in Bremen bleibt stabil. Im ersten Halbjahr kamen mit rund 611.000 Gästen etwas mehr Besucher in die Stadt als im Vorjahr. Die Zahl der Übernachtungen ist allerdings leicht zurückgegangen. Das liegt aber nicht an Bremen, sondern ist ein Zeichen für den bundesweiten Trend zu kürzeren Reisen, sagt Bremens Wirtschaftssenatorin Christina Vogt. In Köln läuft gerade eines der größten Events für Computer- und Videospiele weltweit, die Gamescom. Hunderttausende Gaming-Fans und Entwickler kommen zusammen, um neue Spiele, Hardware und Trends vorzustellen und auszuprobieren. Mit dabei sind Entwickler aus Aurich. Sie haben die Ostfriesland Games dabei, in Anlehnung an den Videospiele-Klassiker Summer Games, bei dem olympische Sportarten gezockt werden. Aber statt um Speerwerfen und Hochsprung geht's bei den Ostfriesland Games eher um Boseln und Krabbenpullen. News aus eurer Region haben wir wieder in einer Stunde für euch.
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8: Die aktuellen Temperaturen. 22 Grad in Bremen-Huckelriede und 21 Grad in Hundsmühlen im Landkreis Oldenburg. Den ganzen Nachmittag über kann es immer wieder regnen. Teils kommen da auch echt kräftige Schauer runter. Außerdem sind lokal auch Gewitter möglich. Also einfach drin bleiben.
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8: Eine gute Dreiviertelstunde länger dauert es aktuell auf der A1 in Bremen. In beiden Richtungen haben wir ordentlich Stau vor der Baustelle auf der Weserbrücke. Dann haben wir Stau in Bremen auf der B6 stadteinwärts zwischen der A27 Überseestadt und Stefanibrücke und in der Gegenrichtung zwischen Huchting und dem Utbremer Kreisel wegen Bergungsarbeiten. Außerdem im Landkreis Cuxhaven in Beverstedt ist die Meierhofstraße zwischen der Appelnstraße und der B71 nach einem Unfall in beiden Richtungen zurzeit gesperrt. Dann habe ich einen Blitzer für euch. Der steht auf der B75, der im Horst Richtung Bremen vor der Ausfahrt Grolland. Und wenn ihr in der Gegenrichtung unterwegs seid, dann stehen sie vor der Abfahrt Huchting. Danke euch, Carina und Arndt, fürs Bescheid sagen. Und wenn ihr noch was habt, unsere WhatsApp-Nummer für eure Blitzer und Verkehrsupdates ist die 0173 685 712. Wir haben es jetzt 3:30. Ich bin Freddy. Einen ganz entspannten Freitagnachmittag euch.
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0: Für alle Fußballfans hat das Leben ab heute Abend endlich wieder einen Sinn. Ihr hört Energy Bremen am Freitagnachmittag. Kurz nach 3:30 ist es jetzt und die Bundesliga geht wieder los. Ich freue mich so ein bisschen wie ein kleines Kind. Bela aus dem Energy Bremen Team ist bei mir. Hallo.
1: Hallo.
0: Du bist ja Dortmund-Fan.
1: Ja, richtig.
0: Und so als Fußballfan hat man dann ja auch das ein oder andere Fanartikel zu Hause.
1: Ja, absolut. Wobei manche Vereine mittlerweile schon Sachen verkaufen. Da fragst du dich wirklich, welche Marketingabteilung da auf die Idee gekommen ist.
0: Okay, sehr gut. Ich habe gehört, du hast dich so ein bisschen durch die Fanshops mal durchgeklickt. Mhm. Was gibt's denn so zur neuen Saison? Was kann ich mir alles kaufen?
1: Also bei Werder zum Beispiel, das war mein Favorite, gab es ein Gartenzwerg auf einem E-Scooter mit einem Fischbrötchen in der Hand.
0: Okay, das toppt das ja mal alles. Wobei für uns in Bremen ja nicht ungewöhnlich, ne? Nee. Ich meine, so kommen wir ja alle hier zur Arbeit.
1: Ja, das stimmt. Das stimmt, genau. Also ich weiß ja nicht, wie du heute Morgen zur Arbeit gekommen bist mit einem Fischbrötchen in der Hand. Aber gut. Also dann natürlich mein BVB. Da gibt es eine Manta-Platte als Set. Herrlich.
0: Eine was?
1: Eine Manta-Platte.
0: Was ist das?
1: Freddy.
0: Ja, sowas kenne ich nicht.
1: Mann. Also, eine Manta-Platte, das ist Pommes, Currywurst und Mayo. Ruhrgebiet halt.
0: Okay.
1: Meine Güte.
0: Verstehe ich jedenfalls, warum das im Dortmund-Fanshop zu kaufen ist. Okay, sehr gut.
1: Richtig. Aber mein persönliches Highlight kommt von Schalke. Darf ich das überhaupt sagen als Dortmund-Fan?
0: Das ist gefährlich.
1: Naja, egal. Also, die haben nämlich einen Organspendeausweis im Fanshop. Der kostet auch nichts, aber hat dafür eine schicke Schalke-Hülle.
0: Geil. Das ist doch eigentlich echt eine coole Aktion, oder nicht?
1: Richtig.
0: Also egal wie verrückt Fußball manchmal ist, bei den Fanartikeln sind die Vereine auf jeden Fall kreativ unterwegs. Ich danke dir für den Überblick, Bele.
1: Gerne, gerne.
0: Und euch da draußen einen guten Start in die neue Fußballsaison.
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So, kurzer Stimmungstest. Es ist Freitag, 3:45. Würde ich mal sagen, Zeit für gute Laune. Ihr hört Energy Bremen und mit uns vergesst ihr jetzt mal den ganzen Stress. Alles, was euch in dieser Woche so verärgert hat, verstimmen wir uns ein aufs Wochenende. Das ist wirklich ein Song, der ist wie gemacht für ein Wochenende. Lunch Money Louis mit Bills. Endlich beginnt jetzt die beste Phase der Woche. Ein schönes Wochenende euch schon mal. Und für alle, die noch durchhalten müssen und arbeiten müssen, ihr schafft das. Ich sag mal so, eine gute Stunde, anderthalb, dann haben wir es auch endlich rum. Dann ist auch endlich Wochenende.

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1: Der Freitagnachmittag hat etwas, ja, so ein bisschen was von einem Countdown, ne? Noch ein paar Stunden, dann gehört die Zeit wieder euch allein. Wir zählen runter mit Clean Bandit und Mabel mit TikTok. Und danach ein Song, der diesen Sommer praktisch überall gelaufen ist. Ob Festival, Beach Club oder Sonnenuntergang auf dem Balkon, ganz egal, das ist Adam Port mit Move.
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3: 5 vor 4. Ich bin Nanju Kuhlmann. Schönen guten Tag. Norwegen trauert um seinen König. Harald ist im Alter von 89 Jahren gestorben. Er saß seit 35 Jahren auf dem Thron und war bei den Norwegern extrem beliebt. Er galt als nahbar, besonnen und humorvoll. Neuer Monarch ist jetzt sein Sohn Håkon. Der Misstrauensantrag der AfD in Thüringen gegen Ministerpräsident Vogt ist gescheitert. Rechtsaußen Höcke wollte sich zum Regierungschef wählen lassen. Hintergrund ist, dass Mario Vogt der Doktortitel entzogen wurde. Der Antrag bekam aber nicht genug Stimmen. Knapp 4 Monate nach der Amokfahrt in Leipzig hat die Staatsanwaltschaft Anklage erhoben. Einem 33-jährigen Deutschen wird Mord in 2 Fällen und versuchter Mord in 85 Fällen vorgeworfen. Der Amokfahrer war durch die Fußgängerzone gerast. Sein Motiv soll ein persönliches, kein religiöses oder politisches sein. Die neuen Zölle auf Billigpakete aus China wirken offenbar. Laut Euronews sind zuletzt 30-40% weniger Pakete von Temu, Shein und Co. in der EU angekommen. Seit Juli wird eine Gebühr von mindestens 3 Euro für Warenlieferungen mit einem Wert von unter 150 Euro fällig.
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1: Die Blumen und alle Flüsse mit Niedrigwasser, die freuen sich, alle anderen eher nicht so. Sehr viel Regen kommt da heute Nachmittag im Nordwesten runter. Lokal sind auch Gewitter drin, also Regenschirm und Regenjacke einpacken für alle, die draußen unterwegs sind. Aktuell sind es 21 Grad in Berne im Landkreis Wesermarsch und 21 Grad in Sandstedt im Landkreis Cuxhaven.
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1: Mit einer Warnmeldung für die A27. Zwischen der Auffahrt Bremen-Fahr und Sewaldsbrück sind Personen auf der Fahrbahn. Außerdem ist hier ein Fahrzeug liegen geblieben. Dann braucht ihr echt viel Geduld auf der A1 aktuell bei uns in Bremen. In beiden Richtungen haben wir Stau vor der Baustelle auf der Weserbrücke. Außerdem haben wir Stau in Bremen auf der B6 stadteinwärts. Einmal zwischen der A27 Überseestadt und Stefanibrücke. Und auch in der Gegenrichtung staut es sich zwischen Huchting und dem Utbremer Kreisel wegen Bergungsarbeiten. Dann eine Meldung für den Landkreis Cuxhaven, Beverstedt. Hier ist die Meierhofstraße zwischen der Appelnstraße und der B71 nach einem Unfall in beiden Richtungen gesperrt. Danke dir, Carina, fürs Bescheidsagen. Außerdem habe ich noch einen Blitzer für euch. Der steht auf der B75, der im Horst Richtung Bremen vor der Ausfahrt Grolland und auch in der Gegenrichtung blitzt es an der Abfahrt Huchting. Danke dir, Arndt, fürs Bescheidsagen. Und noch eine Suchmeldung der Polizei. Seit gestern wird der 67-jährige Ulrich Josef B. vermisst. Ulrich ist gerade mit seiner Frau in Bremerhaven Wedde-Waden im Urlaub und wurde zuletzt gestern Nachmittag gegen 10 vor 4 in einem Bremerhavener Krankenhaus gesehen. Ulrich B. ist kräftig gebaut, ca. 1,80 groß und hat kurze graue Haare. Zuletzt hatte er ein weißes Shirt mit blauem Print, eine kurze blaue Hose und dunkelblaue Turnschuhe an. Wenn ihr was gesehen habt, meldet euch bitte bei der Polizei. Und wenn ihr noch was gesehen habt auf den Straßen, dann immer her damit. Unsere kostenlose Hotline für eure Blitzer und Verkehrsupdates ist die 0800 10 22 400.
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Wir arbeiten jetzt mal ein wenig an eurer Playlist fürs Wochenende. Das ist Energy Bremen am Freitag. 4:06 haben wir es jetzt gleich. Also, was wir jetzt nicht brauchen, ist irgendwie Geheule in der Musik. Wir brauchen keine romantischen Texte. Ganz im Gegenteil. Wir brauchen nur eins und das ist Party. So klingt ein perfektes Wochenende für mich. Einfach mal die Sau rauslassen, die Tage so abfeiern, wie sie sind. Schließlich sind es ja auch nur zwei, ne? Das geht schneller vorbei, als ihr denken könnt. Also rein geht's ins wohlverdiente Wochenende. Jetzt gemeinsam mit Martin Solveig. Hier ist Hello für euch.

0: Auch in den nächsten Tagen soll euch natürlich nicht langweilig sein. Es ist Freitagnachmittag, ihr hört Energy Bremen um 3:45. Ganz oben auf eurer Liste sollte dieses Wochenende der Cancel Cancer Spendenlauf in Bremerhaven stehen. Am Sonntag schnüren wir da mal wieder die Laufschuhe gemeinsam und sammeln Spenden. Doch wofür eigentlich? Das verrät euch Timo, Geschäftsführer des Vereins Cancel Cancer.
1: Also wir haben uns überlegt, dass wir in diesem Jahr die Kinderonkologien mit Sportgeräten ausstatten möchten. Weil Bewegung ist so wahnsinnig wichtig für die Kinder. Oftmals kommt die Bewegungstherapie doch etwas zu kurz in den Kliniken. Und wir wollen ganz, ganz viele tolle Geräte anschaffen und die Kinder so animieren, Sport zu machen.
0: Ja, eine richtig geile Aktion. Los geht's am Sonntag um 10 im Move 3 in Bremerhaven. Und nach dem Lauf sollt ihr euch natürlich erholen. Wie wär's da mit lecker Zuckerwatte oder gebrannten Mandeln futtern? Auch auf dem Freimarkt Bremerhaven geht's auch dieses Wochenende wieder richtig rund. Bisschen Party gehört zu so einem Wochenende aus dem Lehrbuch, aber natürlich auch dazu. Da wäre dann sicherlich die 90s Supershow was für euch. Ab 17 Uhr wird da heute zu den größten Hits der 90er gefeiert im Beachclub Nähten in Rastede. Ganz egal, was ihr vorhabt. Happy Weekend.
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0: Das ist so ein Gespräch, das will man mit seinen Eltern nicht unbedingt führen. Ne? So, Mama, Papa, wann wird es eigentlich mal Zeit, dass ihr euren Führerschein abgebt? Ihr hört Energy Bremen am Freitag, 4:08. Aber irgendwann ist einfach dieser Zeitpunkt gekommen und das zeigt auch dieser Fall hier. In Varel ist eine 70-Jährige vom Bremspedal abgerutscht und hat daraufhin unbeabsichtigt Gas gegeben. Die Frau krachte gegen einen Fahnenmast, fuhr in eine Hecke und gegen eine Werbesäule. Wie hoch der Schaden ist, konnte die Polizei nicht sagen. Das Wichtigste aber, verletzt wurde zum Glück niemand. Irgendwann ist es, glaube ich, einfach so weit und es ist super schwer, sich das dann auch einfach selber einzugestehen und sagen, ey, komm, ne, ich glaube, ich gebe jetzt den Lappen ab. Aber wie gesagt, irgendwann ist der Zeitpunkt einfach gekommen. Was sonst noch so in eurer Region los ist, in 1,5 Minuten bei Lars.
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9: In Wildeshausen ist heute Morgen das Johanneum-Krankenhaus teilweise evakuiert worden. Grund war ein Stromausfall. Mehrere Patienten mussten in andere Krankenhäuser verlegt werden. Grund für den Stromausfall war eine geplante Stromabschaltung, weil das Krankenhaus gerade umgebaut wird. Anschließend gab es Probleme mit den Notstromaggregaten. Nach rund 2 Stunden war der Strom wieder da. Der Tourismus in Bremen bleibt stabil. Im ersten Halbjahr kamen mit rund 611.000 Gästen etwas mehr Besucher in die Stadt als im Vorjahr. Die Zahl der Übernachtungen ist allerdings leicht zurückgegangen. Das liegt aber nicht an Bremen, sondern ist ein Zeichen für den bundesweiten Trend zu kürzeren Reisen, sagt Bremens Wirtschaftssenatorin Christina Vogt. In Köln läuft gerade eines der größten Events für Computer- und Videospiele weltweit, die Gamescom. Hunderttausende Gaming-Fans und Entwickler kommen zusammen, um neue Spiele, Hardware und Trends vorzustellen und auszuprobieren. Mit dabei sind Entwickler aus Aurich. Sie haben die Ostfriesland Games dabei, in Anlehnung an den Videospiele-Klassiker Summer Games, bei dem olympische Sportarten gezockt werden. Aber statt um Speerwerfen und Hochsprung geht's bei den Ostfriesland Games eher um Boseln und Krabbenpulen. News aus eurer Region haben wir wieder in einer Stunde für euch.
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0: Mit den aktuellen Temperaturen für euch: 22 Grad in Worpswede im Landkreis Osterholz und 21 Grad in Kaihausen im Landkreis Ammerland. Also hier in Bremen an der Schlachte ist es jetzt richtig dunkel geworden. Also so ein bisschen, als hätten wir schon 22 Uhr. Die Regenschauer ziehen weiter über Bremen, Bremerhaven, Oldenburg und umzu hinweg. Stellenweise donnert es auch mal. Also das kannst du echt vergessen aktuell.
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0: Mit einer Warnmeldung für die A29. Hier gab es gerade einen Unfall Wilhelmshaven Richtung Oldenburg zwischen dem Kreuz Oldenburg Nord und Oldenburg Ohmstede. Die Unfallstelle ist noch nicht abgesichert. Außerdem besteht hier Aquaplaning-Gefahr. Rüber auf die A1 bei uns in Bremen. Hier braucht ihr echt eine gute Dreiviertelstunde länger. In beiden Richtungen haben wir Stau vor der Baustelle auf der Weserbrücke. Außerdem haben wir Stau auf der B6 in Bremen, stadteinwärts einmal zwischen der A27, Überseestadt und Stephaniebrücke. Und auch in der Gegenrichtung staut es sich wegen Bergungsarbeiten zwischen Huchting und dem Utbremer Kreisel. Dann gab es einen Unfall im Landkreis Cuxhaven in Beverstedt. Hier ist die Meierhofstraße zwischen der Appelnstraße und der B71 deswegen in beiden Richtungen immer noch gesperrt. Außerdem ein Blitzer für euch. B75, der im Horst Richtung Bremen, vor der Ausfahrt Grolland stehen sie und in der Gegenrichtung stehen sie auch nochmal vor der Abfahrt Huchting. Danke euch, Carina und Arndt, fürs Bescheid sagen. Und wenn ihr noch was habt, unsere WhatsApp-Nummer für eure Blitzer und Verkehrsupdates 0173 685 712. Wir haben es jetzt 16:30, ich bin Freddy. Trotz des Wetters, macht was draus. Einen schönen Freitagnachmittag euch.
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0: durch den Freitagnachmittag geht's mit Annemarie. Und ciao, adios. Wir haben es jetzt 4 Minuten nach 4:30. Zeit für gute Nachrichten.
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2: Im Notfall schalten und helfen, das machen immer mehr Menschen. Immer mehr Ersthelfende reanimieren und retten somit Leben. 2025 haben nämlich bei mehr als der Hälfte aller Herz-Kreislauf-Stillstände in Deutschland Ersthelfer die Wiederbelebung gestartet und so wertvolle Minuten, bis der Rettungsdienst da war, überbrückt und vielen Menschen das Leben gerettet. Ich finde, das zeigt, immer mehr Menschen beweisen Zivilcourage und helfen, wenn es drauf ankommt. Das ist irgendwie ein sehr gutes Gefühl. Und hier nochmal der Reminder, es gibt ganz, ganz viele Songs, dessen Takt bei Reanimation hilft. Zum Beispiel American Girls von Harry Styles.

Was ist für euch eigentlich so das beste Mittel gegen schlechte Laune? Energy Bremen ist hier am Freitag, kurz vor Feierabend, 16:45. Für die einen ist es vielleicht meditieren, aber wenn wir mal ehrlich sind, dann ist es doch schon die Musik, die uns irgendwie in jeder Situation weiterhilft. Ray Dalton hat da zum Beispiel einen Song rausgehauen, da bekommt ihr sofort gute Laune. Go That High heißt er, und wenn die Boxen laut genug sind, dann klatscht ihr wirklich die gute Laune förmlich nur so ins Gesicht. Also lächelt doch mal, steht euch doch eigentlich gar nicht schlecht, glaubt mir. Hier ist Ray Dalton mit Go That High für euch, und ich verspreche euch, damit wird's ein guter Start ins Wochenende.

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2: Rein in den Feierabend und ins wohlverdiente Wochenende. Das sind alle Farben mit Forgot How to Love. Außerdem Avicii und Chris Martin mit Heaven.
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4: 5 vor 5. Ich bin Nanju Kuhlmann. Schönen guten Tag. Norwegen trauert um seinen König. Harald V. ist im Alter von 89 Jahren gestorben. Er galt als einer der beliebtesten Monarchen in Europa, nahbar, direkt und humorvoll. Bundespräsident Steinmeier sagt über Harald: Deutschland verliert einen großen Freund und Europa verliert einen großen Versöhner. Aus dem Flutgebiet in Nepal ist eine deutsche Familie gerettet worden. Sie wurden unverletzt in Sicherheit gebracht. Laut Auswärtigem Amt wird eine niedrige zweistellige Zahl Deutsche nach der katastrophalen Sturzflut weiter vermisst. Insgesamt ist von 1400 Vermissten und mehr als 540 Toten die Rede. Der Misstrauensantrag der AfD in Thüringen gegen Ministerpräsident Vogt ist gescheitert. Rechtsaußen Höcke wollte sich zum Regierungschef wählen lassen. Hintergrund ist, dass Mario Vogt der Doktortitel entzogen wurde. Der Antrag bekam aber nicht genug Stimmen. Die Drohnenabwehr ist eines der Themen bei einem Treffen mehrerer Innenminister in Flensburg. Bundesinnenminister Dobrindt berät zur Stunde mit seinen Kollegen aus den Ostsee-Anrainerstaaten über gemeinsame Maßnahmen. Hintergrund sind Drohnenvorfälle wie zuletzt am Flughafen Leipzig-Halle.
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2: Das Wetter heute ist echt verrückt. Also gerade kämpft sich jedoch tatsächlich die Sonne durch die Wolken. Überall, wo das der Fall ist, genießt es. Denn danach wird es wohl wieder nass. Weiterhin kann es kräftig regnen und auch Gewitter gesellen sich dazu. Aktuell haben wir 21 Grad in Ilpol im Landkreis Osterholz und 21 Grad in Beverstedt im Landkreis Cuxhaven.
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2: Mit einer Warnmeldung für die A1. Vorsicht, ein Liegenbleiber Osnabrück Richtung Bremen. Der steht zwischen dem Dreieck Stur und Bremen-Brinkum. Wir bleiben auf der A1. Hamburg Richtung Osnabrück zwischen Posthausen und Brinkum. 10 Kilometer Stau, hier braucht ihr eine Stunde länger. In der Gegenrichtung sind 7 Kilometer Stau ab dem Dreieck Stur. Hier braucht ihr etwas mehr als eine halbe Stunde mehr. Außerdem haben wir Stau in Bremen auf der B6 stadteinwärts zwischen der A27, Überseestadt und Stefaniebrücke und auch in der Gegenrichtung staut es sich zwischen Huchting und dem Utbremer Kreisel. Dann gibt es noch einen Blitzer für euch. Der steht auf der B75, der im Horst Richtung Bremen vor der Ausfahrt nach Grolland und auch in der Gegenrichtung stehen sie nochmal vor der Abfahrt Huchting. So rum, danke Arndt, dir fürs Bescheid sagen. Und noch eine Suchmeldung der Polizei. Seit gestern wird der 67-jährige Ulrich Josef B. vermisst. Ulrich ist gerade mit seiner Frau in Bremerhaven-Wedde-Waden im Urlaub und wurde zuletzt gestern Nachmittag gegen 10 vor 4 in einem Bremerhavener Krankenhaus gesehen. Ulrich B. ist kräftig gebaut, ca. 1,80 groß, hat kurze graue Haare. Zuletzt hat er ein weißes Shirt mit blauem Print an, eine kurze blaue Hose trug er und dunkelblaue Schuhe. Wenn ihr Hinweise habt, meldet euch gerne bei der Polizei. Und wenn sonst noch was sein sollte, unsere kostenlose Hotline für eure Blitzer und Verkehrsupdates ist natürlich die 0800 10 22 400.
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2: Der Sommer neigt sich, na, wenn wir mal in den Kalender gucken, langsam dem Ende entgegen. Ein Highlight wartet aber noch auf euch. Das Strandfieberfestival 2026 und wir stimmen uns gleich darauf ein. Jetzt aber erstmal den Feierabend genießen mit Tampa City und Safe Aware. Ich bin Freddy, ein schönes Wochenende euch.

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Die letzten Wochen und Monate, die waren schon wirklich die besten, oder? Und damit wir alle nächste Woche fit sind, stimmen wir uns heute Abend gemeinsam mit You Not Us ab 22 Uhr und Brandom ab 23 Uhr auf das Strandfieber-Festival ein. Bei uns gibt's heute und auch morgen Abend ab 22 Uhr jeweils den Energy Bremen Master Mix mit dem Strandfieber-Special. Also ich würde sagen, so kann ein Wochenende doch mal starten. Ein bisschen ist es ja jetzt noch hin bis 22 Uhr. 5 Stunden müsst ihr noch warten. Aber ich habe jetzt einen Song, der auch definitiv Festivalcharakter hat. Das ist Stormzy und Odile mit 24 Hours.

Einer der erfolgreichsten DJs hat heute Geburtstag. Es ist Freitag, ihr seid hoffentlich im Feierabend und hört Energy Bremen um 16:45. Felix Jehn wird heute 32 Jahre alt. Kaum zu glauben, wenn ihr bedenkt, dass er uns schon seit über 10 Jahren mit seinen Hits begleitet. Also Cheerleader fällt mir da zum Beispiel ein, über Ain't Nobody bis hin zu jeder Menge Festival-Feeling. Alles ist irgendwie bei dem Typen mit dabei. Und das Beste, Felix Jehn zeigt auch, dass Dance-Musik ja nicht nur unbedingt zum Feiern da ist, sondern auch tatsächlich Gefühle transportieren kann. Deshalb sagen wir heute Happy Birthday, Felix Jehn. Hier ist er gemeinsam mit Zoe Wees. Das ist Do It Better.

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9: Der Tourismus in Bremen bleibt stabil. Im ersten Halbjahr kamen mit rund 611.000 Gästen etwas mehr Besucher in die Stadt als im Vorjahr. Katja Hofmann aus der Redaktion. Die Zahl der Übernachtungen ist allerdings leicht zurückgegangen.
10: Ja, das liegt aber nicht an Bremen, sondern ist ein Zeichen für den bundesweiten Trend zu kürzeren Reisen. Das sagt Bremens Wirtschaftssenatorin Christina Vogt. Der Großteil der Übernachtungen wird von Gästen aus Deutschland gebucht. Dann folgen die Niederlande, die USA und Großbritannien. Bremen hofft jetzt jedenfalls auf ein starkes zweites Halbjahr mit Veranstaltungen wie dem Freimarkt, dem Weihnachtsmarkt und dem Tag der Deutschen Einheit.
9: Das sind wirklich heftige Vorwürfe. Ein Bremer soll mehr als 17 Millionen Euro Schmiergeld kassiert haben. Der 53-Jährige sitzt in Urhaft und streitet alles ab. Der Mann soll laut Weser-Kurier für eine Tochterfirma des Heizungsbauers Weiland gearbeitet haben. Das Schmiergeld soll er bei Geschäften in China kassiert haben. Bremen hilft dabei, künftig Gewitter und Waldbrände noch schneller zu erkennen und die Wettervorhersage verlässlicher zu machen. In der vergangenen Nacht ist im südamerikanischen Kourou in Französisch-Guayana eine Ariane 6-Rakete ins Weltall gestartet. An Bord ist ein Wettersatellit, den das Bremer Raumfahrtunternehmen OHB mitentwickelt hat. Er soll regelmäßig hochaufgelöste Bilder unter anderem von Europa zur Erde senden. News aus eurer Region haben wir wieder in einer Stunde für euch.
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12: Mit den aktuellen Temperaturen für euch: 21 Grad in Etelden im Landkreis Verden und 19 Grad in Vechleu im Landkreis Ammerland. Faszinierendes Wetter heute Nachmittag. Einerseits ist es durchaus möglich, dass ihr strahlend blauen Himmel und ganz viel Sonne abbekommt, so wie wir hier gerade in Bremen an der Weser. Allerdings ist auch das komplette Gegenteil drin. Dicke Regenwolken und stellenweise Gewitter sind nämlich ebenfalls möglich.
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12: Mit ein paar Warnmeldungen für dich. Los geht's auf der A1 Bremen Richtung Hamburg. Zwischen Eutne und Posthausen gab's einen Unfall. Die Unfallstelle ist noch nicht abgesichert. Hier bitte vorsichtig fahren. Dann liegen Gegenstände auf der A27 Walsrode Richtung Bremen zwischen dem Dreieck Walsrode und Walsrode Süd. Dann hat Yannick mir gerade geschrieben, dass es einen Unfall gab auf der A27 Bremen Richtung Bremerhaven zwischen dem Dreieck Industriehäfen und Bremen Nord. Denkt hier nochmal an die Rettungsgasse. dann rüber auf die A1. Hier braucht ihr 30 Minuten länger. In beiden Richtungen haben wir Stau vor der Baustelle auf der Weserbrücke. Außerdem Stop and Go auf der B6 in Bremen in beiden Richtungen zwischen der A27 und Stefanibrücke. Dann habe ich noch einen Blitzer für euch. Der steht auf der B75, der im Horst Richtung Bremen vor der Ausfahrt Grolland. Und in der Gegenrichtung stehen sie auch nochmal vor der Abfahrt Huchting. Danke dir, Arndt, fürs Bescheid sagen. Und wenn ihr noch was habt, unsere WhatsApp-Nummer für eure Blitzer und Verkehrsupdates ist die 0173 685 712. Wir haben es jetzt 17:30. Ich bin Freddy. Einen wunderschönen Feierabend an diesem Freitag euch.
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0: Es gibt so Künstler, die schreiben einfach nur Songs, ne? Aber dass sie ihre Musik dann auch wirklich leben, das schaffen nur die wenigsten.
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0: Heute gibt's neue Musik von Mark Ember. In seiner Musik steckt der US-Amerikaner wirklich unfassbar viel Herzblut, wie ich finde. Und genau das hört man auch bei seiner neuen Single The Proof. In seinem Musikvideo, müsst ihr euch mal angucken, läuft er einfach 2 Minuten lang über die Straße und tanzt. Und genauso klingt der Song auch. Also nach Fenster runter, Kopf aus und einfach mal machen. Frei sein. Und vielleicht ist das auch genau die Message, die er in diesen Song gepackt hat. Perfekt für den Start ins Wochenende und vielleicht auch genau das Richtige jetzt für euch auf dem Weg nach Hause. Hier ist Mark Ember mit The Proof im New Hits Friday. Fühlt euch einfach frei und genießt das Wochenende.

0: Woran denkst du bei Susanne Daubner? Euer Feierabend bei Energy Bremen. 17:45 haben wir es jetzt. Also, na kommt, wenn unsere Susi wieder auf Social Media unterwegs ist, dann kann es eigentlich nur ums Jugendwort des Jahres gehen. Nun steht nämlich die Top 3 fest und folgende Kandidaten stehen zur Auswahl.
1: Crash Out, Peak, Rage Bait.
0: Bis zum 29. September. Könnt ihr jetzt abstimmen? Und ich bin mir ganz dolle sicher, dass unsere Susanne Daubner dann grandios am 10. Oktober das Jugendwort des Jahres 2026 verkünden wird.
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1: Die Arbeitswoche ist rum. Ich hoffe, ihr sitzt spätestens jetzt im Auto. Passend zu eurem Start ins Wochenende, David Guetta und Annemarie mit Baby Don't Hurt Me. Und der TikTok-Sound des Jahres 2026. Also jedenfalls, wenn ich dafür einen Titel vergeben könnte, dann ginge der wohl an Kato und John mit Turn the Lights Off. Gibt's gleich nach 18 Uhr für euch.
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3: 5:05. Ich bin Nanju Kuhlmann. Schönen guten Abend. Norwegen trauert um König Harald V. Der Monarch ist im Alter von 89 Jahren gestorben. Das hat der Palast am Morgen bekannt gegeben. Harald saß seit 1991 auf dem Thron und war damit der am längsten regierende Monarch Europas. In den letzten Tagen hatte sich sein Zustand dramatisch verschlechtert. Aus dem Flutgebiet in Nepal ist eine deutsche Familie gerettet worden. Sie wurden unverletzt in Sicherheit gebracht. Laut Auswärtigem Amt wird eine niedrige zweistellige Zahl Deutsche nach der katastrophalen Sturzflut weiter vermisst. Insgesamt ist von 1.400 Vermissten und mehr als 540 Toten die Rede. Deutschland und die anderen Ostseestaaten wollen beim Thema Drohnenabwehr enger zusammenarbeiten. Bei einem Treffen der Innenminister in Flensburg wurde vereinbart, dafür eine neue Taskforce zu gründen. Ziel: schnell und abgestimmt auf Attacken zu reagieren. Das Land Berlin wird nach einem Hackerangriff erpresst, will laut regierendem Bürgermeister Wegner aber nicht auf die Forderung eingehen. Mitte August hatte die Attacke die Berliner Behörden zum Teil lahmgelegt. Es wird immer noch geprüft, ob und wenn ja, welche Daten gestohlen wurden. In Bremen ist die Zahl der Arbeitslosen im August leicht gestiegen. Rund 43.300 Menschen waren ohne Job. Das waren 20 mehr als im Juli. Die Arbeitslosenquote liegt bei 11,5%. Auf dem Ausbildungsmarkt sind noch 925 Lehrstellen frei. Gleichzeitig suchen 1.250 junge Menschen noch einen Ausbildungsplatz.
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1: Wechselhaft wird's heute Abend in Bremen und Niedersachsen. Sonne, Wolken, Regen, Gewitter, blauer Himmel. Ganz ehrlich, ihr habt die freie Wahl. Ist so ein bisschen wie beim Dosenwerfen auf dem Freimarkt. Von allem was dabei. Es sind noch aktuell 20 Grad in Bremen-Schwachhausen und 19 in Wanna im Landkreis Cuxhaven.
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1: Ihr braucht circa 30 Minuten länger aktuell auf der A1 in Bremen. In beiden Richtungen haben wir weiterhin Stau vor der Baustelle auf der Weserbrücke. Dann gibt es einen Blitzer, den hat Matthias gesehen.
4: Landkreis Cuxhaven in Utlede auf der Hagener Landstraße. Fahrt Richtung Hagen in beide Richtungen aus dem Container und man darf 50 fahren.
1: Ich danke dir fürs Bescheid sagen. Also im Landkreis Cuxhaven steht ein Blitzer in Utlede auf der Hagener Landstraße in beiden Richtungen aus einem Container raus. Es sind 50 erlaubt. Außerdem gibt es noch eine Suchmeldung der Polizei für euch. Seit gestern wird der 67-jährige Ulrich Josef B. vermisst. Ulrich ist gerade mit seiner Frau in Bremerhaven-Weddewaden im Urlaub und wurde zuletzt gestern Nachmittag gegen 3:50 in einem Bremerhavener Krankenhaus gesehen. Ulrich B. ist kräftig gebaut, ca. 1,80 groß und hat kurze graue Haare. Zuletzt hatte er ein weißes Shirt mit blauem Print, eine kurze blaue Hose und dunkelblaue Turnschuhe an. Wenn ihr Hinweise habt, meldet euch bitte bei der Polizei. Und wenn sonst noch was sein sollte, unsere kostenlose Hotline für eure Blitzer und Verkehrsupdates ist wie immer die 0800 10 22 400.
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1: Das Leben hat wieder einen Sinn. Also jedenfalls für alle Fußballfans unter euch. Heute Abend startet die neue Bundesliga-Saison und auch für Werder geht's damit wieder los. Alle Infos dazu in den nächsten 20 Minuten. Fußballfeeling gibt's auch jetzt für euren Freitagabend. Shakira und Burner Boy mit Dai Dai habe ich jetzt für euch. Ich bin Freddy. Einen schönen Abend wünsche ich euch.

So ein Freitagabend ist immer ganz besonders, oder? Hier ist Energy Bremen um 6:05. Also dieser Vibe an so einem Freitagabend ist einfach ein anderer. Ne? Die Arbeitswoche ist geschafft, endlich kein Gefangener mehr auf der Arbeit. Ihr könnt 2 Tage lang tun und lassen, was ihr wollt. Und wenn es einen Song gibt, der

0: Bei diesem Banger wissen alle, was los ist. Ach ja, da produziert der Körper doch gleich ganz viele Glücksgefühle. Es geht endlich wieder los. Hier ist Energy Bremen am Freitagabend und in knapp 2 Stunden eröffnet der FC Bayern die neue Saison gegen den VfB Stuttgart. Und Bundesliga-Start heißt es dann auch für unsere Grün-Weißen. Am Sonntag geht's um 15.30 Uhr auswärts gegen den SC Freiburg ran. Trainer Daniel Thun hat sich heute auf der Pressekonferenz mal so ein bisschen bezüglich Saisonziel geäußert.
1: Unser Ziel muss es sein, möglichst schnell die 40 Punkte einzusammeln, möglichst nah ranzukommen. Je nach Zeitpunkt bleibt natürlich dann auch immer noch Raum für Überraschungen. Und das ist, glaube ich, die erste Aufgabe, die wir haben. Wir sind bereit und wollen definitiv dann ja doch für die Überraschung sorgen.
0: Dieses kleine Schmunzeln am Ende, das habt ihr sicherlich auch gehört. Also, Werder will für eine Überraschung sorgen. Hoffen wir mal, dass es eine bessere Saison wird als letztes Jahr.
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0: Das Gespräch mit den Eltern, wann sie denn endlich den Führerschein abgeben, ja, ist unangenehm, aber solltet ihr auf jeden Fall mal machen. Hier ist Energy Bremen am Freitagabend, 6:55. Das zeigt nämlich jetzt auch der Fall hier wieder. In Varel ist eine 70-Jährige vom Bremspedal abgerutscht und hat daraufhin unbeabsichtigt Gas gegeben. Die Frau krachte gegen einen Fahnenmast, fuhr in eine Hecke und gegen eine Werbesäule. Wie hoch der Schaden ist, konnte die Polizei nicht sagen. Verletzt wurde aber zum Glück niemand. Was sonst noch so in eurer Region los ist, gibt's in 17 Sekunden bei Lars.
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3: In Wildeshausen ist heute Morgen das Johanneum-Krankenhaus teilweise evakuiert worden. Grund war ein Stromausfall. Mehrere Patienten mussten in andere Krankenhäuser verlegt werden. Grund für den Stromausfall war eine geplante Stromabschaltung, weil das Krankenhaus gerade umgebaut wird. Anschließend gab es Probleme mit den Notstromaggregaten. Nach rund 2 Stunden war der Strom wieder da. Der Tourismus in Bremen bleibt stabil. Im ersten Halbjahr kamen mit rund 611.000 Gästen etwas mehr Besucher in die Stadt als im Vorjahr. Die Zahl der Übernachtungen ist allerdings leicht zurückgegangen. Das liegt aber nicht an Bremen, sondern ist ein Zeichen für den bundesweiten Trend zu kürzeren Reisen, sagt Bremens Wirtschaftssenatorin Christina Vogt. In Köln läuft gerade eines der größten Events für Computer- und Videospiele weltweit, die Gamescom. Hunderttausende Gaming-Fans und Entwickler kommen zusammen, um neue Spiele, Hardware und Trends vorzustellen und auszuprobieren. Mit dabei sind Entwickler aus Aurich. Sie haben die Ostfriesland Games dabei, in Anlehnung an den Videospiele-Klassiker Summer Games, bei dem olympische Sportarten gezockt werden. Aber statt um Speerwerfen und Hochsprung geht's bei den Ostfriesland Games eher um Boseln und Krabbenpullen. News aus eurer Region haben wir wieder in einer Stunde für euch.
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0: Die aktuellen Temperaturen: 20 Grad in Brinkum und 19 Grad in Bloerfelde im Landkreis Oldenburg. Der Abend bleibt wechselhaft. Immer wieder kann es mal nass werden und auch Gewitter sind weiterhin möglich.
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0: Mit einer Warnmeldung für die A1 Osnabrück Richtung Bremen. Zwischen Lohne-Dinklage und Vechta liegen Gegenstände auf der rechten Spur. Außerdem gab es im weiteren Verlauf einen Unfall zwischen Vechta und Kloppenburg. Hier ist die Unfallstelle noch nicht abgesichert. Wir bleiben auf der A1, aber bei uns in Bremen jetzt. Hier müsst ihr mehr Zeit einplanen in beiden Richtungen vor der Baustelle auf der Weserbrücke. A27 Bremen Richtung Bremerhaven. Zwischen dem Dreieck Bremen Industriehäfen und Bremen Nord 3 Kilometer Stau. Außerdem gibt es einen Blitzer für euch. Der steht im Landkreis Cuxhaven in Utlede. Auf der Hagener Landstraße blitzt es in beide Richtungen aus einem Container. Hier sind 50 erlaubt. Danke dir, Matthias, fürs Bescheidsagen. Und wenn ihr noch was habt, unsere WhatsApp-Nummer für eure Blitzer- und Verkehrsupdates ist wie immer die 0173 685 712. Wir haben es jetzt 6:30. Ich bin Freddy. Macht was draus aus diesem Freitagabend. Habt einen schönen Feierabend.
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0: The Weeknd und Daft Punk bei Energy Bremen am Freitagabend. 5 Minuten nach 6:30 haben wir es. Und natürlich soll ich auch in den nächsten Tagen nicht langweilig werden. Also, das wäre völliger Quatsch. Und ganz oben auf der Liste für euer Wochenende steht vielleicht der Cancel Cancer Spendenlauf in Bremerhaven. Am Sonntag schnüren wir alle gemeinsam nochmal die Laufschuhe und sammeln Spenden. Wofür? Das verrät euch jetzt Timo, der ist Geschäftsführer des Vereins Cancel Cancer.
1: Also wir haben uns überlegt, dass wir in diesem Jahr die Kinderonkologien mit Sportgeräten ausstatten möchten. Weil Bewegung ist so wahnsinnig wichtig für die Kinder. Oftmals kommt die Bewegungstherapie doch etwas zu kurz in den Kliniken. Und wir wollen ganz, ganz viele tolle Geräte anschaffen und die Kinder so animieren, Sport zu machen.
0: Richtig geile Aktion. Los geht's am Sonntag um 10 im Move 3 in Bremerhaven. Und nach dem Lauf, ist klar, müssen wir uns erholen, vielleicht aber auch ein bisschen Party machen, oder? Zuckerwatte futtern, Karussell fahren, all das geht auf dem Freimarkt Bremerhaven. Auch dieses Wochenende geht's dann natürlich richtig rund wieder. Bisschen Party gehört aber zu so einem Wochenende aus dem Lehrbuch auch dazu. Morgen zum Beispiel wird in Diepholz im Weinchateau die White Party gefeiert. Ab 17 Uhr erwartet euch da so ein bisschen Ibiza-Feeling mit leckeren Drinks und einer ganz entspannten Atmosphäre. Aber denkt an den weißen Dresscode bitte. Egal, was ihr vorhabt, ich wünsche euch ein wunderschönes Wochenende.
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einem Freitagabend habt ihr bestimmt auch schon einige Erinnerungen gesammelt, oder? Hier ist Energy Bremen um 6:45. Es gibt ja in jeder Freundesgruppe diesen einen Menschen, der von seinem ersten Clubabsturz vermutlich heute noch erzählt. Und mal ehrlich, ne? Genau dafür sind Wochenenden doch da. Mit Freunden unterwegs sein, gemeinsam lachen und eben Geschichten erleben, die Jahre später immer noch mal auf den Tisch gehauen werden. Der nächste Song ist wie so ein kleines Fotoalbum mit genau diesen Erinnerungen. Chris de Sereni mit Good Old Days. Und ich wünsche euch jetzt einfach ein richtig entspanntes Wochenende. Vor allem aber eins, dass ihr euch am Montagmorgen noch dran erinnern könnt.

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1: In eurer Party-Playlist heute Abend. Sarah Larsen mit Lush Life. Außerdem ein bisschen was Regionales. Er kommt aus Bremen und liebt die Stadt wie keine andere. Nico Santos mit Rooftop. Alles in der nächsten halben Stunde.
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3: 5:07. Ich bin Nanju Kuhlmann. Schönen guten Abend. Norwegen trauert um seinen König. Harald ist im Alter von 89 Jahren gestorben. Er saß seit 35 Jahren auf dem Thron und war bei den Norwegern extrem beliebt. Er galt als nahbar, besonnen und humorvoll. Neuer Monarch ist jetzt sein Sohn Håkon. Das Land Berlin wird nach einem Hackerangriff erpresst, will laut regierendem Bürgermeister Wegner aber nicht auf die Forderung eingehen. Laut Spiegel fordern die Hacker gut 2 Millionen Euro. Ansonsten wollen sie gestohlene Daten veröffentlichen. Gemeinsame Übungen und eine neue Taskforce. Die Ostseestaaten wollen beim Thema Drohnenabwehr enger zusammenarbeiten. Das wurde bei einem Treffen der Innenminister in Flensburg vereinbart. Die Taskforce soll aber auch auf andere Bedrohungen wie Anschlagsversuche oder Sabotage reagieren. Aus dem Flutgebiet in Nepal ist eine deutsche Familie gerettet worden. Sie wurden unverletzt in Sicherheit gebracht. Laut Auswärtigem Amt wird eine niedrige zweistellige Zahl Deutsche nach der katastrophalen Sturzflut weiter vermisst. Insgesamt ist von 1400 Vermissten und mehr als 540 Toten die Rede.
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1: Heute Abend ziehen noch vereinzelt Regenschauer durch den Nordwesten. In der Nacht lockert es dann stellenweise auf. Die Temperaturen liegen bei 15 Grad. Samstag und auch Sonntag bleibt es dann aber wechselhaft bei Höchstwerten um die 21 Grad. Aktuell haben wir noch 19 in Pennigbüttel im Landkreis Osterholz und auch nochmal 19 in Mittlum im Landkreis Cuxhaven.
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1: Mit einer Warnmeldung für die A1 Osnabrück Richtung Bremen. Zwischen Asten und Hemeling liegen Spanngurte auf der Fahrbahn. Außerdem braucht ihr 20 Minuten länger auf der A1 in Bremen. In beiden Richtungen haben wir noch ein bisschen Stau vor der Baustelle auf der Weserbrücke. Dann gibt es einen Blitzer für euch. Der steht im Landkreis Cuxhaven in Utlede auf der Hagener Landstraße. Da wird in beiden Richtungen aus einem Container geblitzt und es sind 50 erlaubt. Danke dir, Matthias, fürs Bescheid sagen. Außerdem noch eine Suchmeldung der Polizei. Seit gestern wird der 67-jährige Ulrich Josef B. vermisst. Ulrich ist gerade mit seiner Frau in Bremerhaven-Weddewaden im Urlaub und wurde zuletzt gestern Nachmittag gegen 3:50 in einem Bremerhavener Krankenhaus gesehen. Ulrich B. ist kräftig gebaut, ca. 1,80 groß und hat kurze graue Haare. Zuletzt hatte er ein weißes Shirt mit blauem Print, eine kurze blaue Hose und dunkelblaue Turnschuhe an. Wenn ihr Hinweise habt, meldet euch bitte bei der Polizei. Und wenn sonst noch was sein sollte, unsere kostenlose Hotline für eure Blitzer und Verkehrsupdates 0800 10 22 400.
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1: Der Sommer neigt sich, ja, wenn wir mal in den Kalender gucken, langsam dem Ende entgegen. Aber ein Highlight, das wartet noch auf euch. Das Strandfieberfestival 2026 und wir stimmen uns gleich mal drauf ein. Jetzt aber erstmal den Abend genießen mit Tame Impala und Dracula. Ich bin Freddy, schönes Wochenende euch.

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Energy Bremen präsentiert das Strandfieber-Festival 2026. 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Also ich meine, wenn wir mal überlegen, die letzten Wochen und Monate, die waren doch schon wirklich echt ziemlich geil, oder? Und damit wir alle nächste Woche fit sind, stimmen wir uns heute schon mal gemeinsam ein. Mit You Not Us ab 22 Uhr und Brandom ab 23 Uhr. Bei uns gibt's heute und morgen Abend den Energy Bremen Master Mix mit dem Strandfieber Special. Also, die Musik, die stimmt schon mal. Und wenn ihr jetzt nochmal überlegt, oh, Strandfieber, soll ich da hin oder nicht? Die Stimmung letztes Jahr war schon mal ziemlich geil. So, ich würde sagen, damit ist auch geklärt, ob die Stimmung passt. Heute Abend passt sie, nächste Woche passt sie auch. So kann ein Wochenende doch schon mal starten, oder? Hier ist jetzt DJ Goja mit Michiko für euch.

Also eigentlich haben wir noch August. 7:15 haben wir es, euer Freitagabend bei Energy Bremen. Ich wollte es einfach nur mal kurz angemerkt haben. So ein Abend wäre eigentlich dafür da, mit Freunden am See zu chillen, kühles Getränk in der Hand. Ja, das ist heute irgendwie nicht drin. Aber ey, mit uns alles kein Problem. Sommerfeeling gibt's auch so. Wenn die Strandparty halt nicht draußen geht, dann holen wir sie eben rein ins Wohnzimmer. Mit Ugel und Moving to the Sun könnt ihr es euch wenigstens dort ein bisschen gemütlicher machen. Vielleicht läuft ja sogar noch eine Sommerromanze im Fernseher, dann passt doch wieder alles. Oder genießt diesen Freitagabend.

0: Irgendwann muss man auch mal unangenehme Gespräche mit den Eltern führen. Wie zum Beispiel, Mama, Papa, wann gebt ihr eigentlich den Führerschein ab? Hier ist Energy Bremen am Freitagabend, 6 Minuten vor 7:30. Und in Varel ist eine 70-Jährige vom Bremspedal abgerutscht und hat daraufhin unbeabsichtigt Gas gegeben. Die Frau krachte gegen einen Fahnenmast, fuhr in eine Hecke und auch noch gegen eine Werbesäule. Wie hoch der Schaden ist, konnte die Polizei nicht sagen. Verletzt wurde zum Glück niemand. Tja, irgendwann ist es einfach so weit, dass man den Lappen wahrscheinlich hätte besser lieber abgeben sollen. Was sonst noch so in eurer Region los ist, gibt's in knapp einer Minute bei Lars.
1: Die

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1: In Wildeshausen ist heute Morgen das Johanneum-Krankenhaus teilweise evakuiert worden. Grund war ein Stromausfall. Mehrere Patienten mussten in andere Krankenhäuser verlegt werden. Grund für den Stromausfall war eine geplante Stromabschaltung, weil das Krankenhaus gerade umgebaut wird. Anschließend gab es Probleme mit den Notstromaggregaten. Nach rund 2 Stunden war der Strom wieder da. Der Tourismus in Bremen bleibt stabil. Im ersten Halbjahr kamen mit rund 611.000 Gästen etwas mehr Besucher in die Stadt als im Vorjahr. Die Zahl der Übernachtungen ist allerdings leicht zurückgegangen. Das liegt aber nicht an Bremen, sondern ist ein Zeichen für den bundesweiten Trend zu kürzeren Reisen, sagt Bremens Wirtschaftssenatorin Christina Vogt. In Köln läuft gerade eines der größten Events für Computer- und Videospiele weltweit, die Gamescom. Hunderttausende Gaming-Fans und Entwickler kommen zusammen, um neue Spiele, Hardware und Trends vorzustellen und auszuprobieren. Mit dabei sind Entwickler aus Aurich. Sie haben die Ostfriesland Games dabei, in Anlehnung an den Videospiele-Klassiker Summer Games, bei dem olympische Sportarten gezockt werden. Aber statt um Speerwerfen und Hochsprung geht's bei den Ostfriesland Games eher um Boseln und Krabbenpullen. News aus eurer Region bekommt ihr bei uns stündlich von morgens bis abends.
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3: Die aktuellen Temperaturen: 19 Grad in Darmstadt im Landkreis Rothenburg und 18 Grad in Nethen im Landkreis Ammerland. Die letzten Regenschauer für heute Abend ziehen durch Bremen und Niedersachsen. In der Nacht trocknet es dann weiter ab. Das Wochenende wird aber wechselhaft bleiben bei maximal 21 Grad.
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3: Mit der 1 Hamburg Richtung Osnabrück. Zwischen Uphusen-Bremen-Mahndorf und Arsten haben wir noch 4 Kilometer Stau. Hier braucht ihr so 20 Minuten länger aktuell. Außerdem gibt es einen Blitzer. Der steht im Landkreis Cuxhaven in Udlede auf der Hagener Landstraße. Wird in beide Richtungen aus einem Container geblitzt. Hier sind 50 erlaubt. Danke dir, Matthias, fürs Bescheidsagen. Und wenn ihr noch was habt, unsere WhatsApp-Nummer für eure Blitzer und Verkehrsupdates ist die 0173 685 5712. Wir haben es jetzt 19:30. Ich bin Freddy. Einen schönen Freitagabend euch.
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0: Flo Rida mit Riot Round bei Energy Bremen am Freitagabend. 4 Minuten nach 7:30 haben wir es. Also die Musik, die stimmt schon mal. Jetzt noch gute Nachrichten, dann ist die Laune pünktlich zum Wochenende doch bei allen perfekt.
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2: Im Notfall schalten und helfen, das machen immer mehr Menschen. Immer mehr Ersthelfende reanimieren und retten somit Leben. 2025 haben nämlich bei mehr als der Hälfte aller Herz-Kreislauf-Stillstände in Deutschland Ersthelfer die Wiederbelebung gestartet und so wertvolle Minuten, bis der Rettungsdienst da war, überbrückt und vielen Menschen das Leben gerettet. Ich finde, das zeigt, immer mehr Menschen beweisen Zivilcourage und helfen, wenn es drauf ankommt. Das ist irgendwie ein sehr gutes Gefühl. Und hier nochmal der Reminder, es gibt ganz, ganz viele Songs, dessen Takt bei Reanimation hilft. Zum Beispiel American Girls von Harry Styles.

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So, ihr Lieben, ihr habt's geschafft. Hier ist Energy Bremen um 7:45 am Freitagabend. Und das bedeutet vor allem eins: Es ist Wochenende. Also, jetzt fällt der offizielle Startschuss zum Abschalten, Durchatmen, vielleicht auch so ein kleines bisschen die Sau rauslassen. Ich hoffe, der Kühlschrank ist gefüllt, ne? Freunde eingeladen, ihr habt was Schönes vor, ganz egal. Denn wenn es jetzt einen Song gibt, der perfekt zu diesem Moment passt, dann wohl dieser hier. Laut mitsingen ist hier ausdrücklich erwünscht. The Killers mit Mr. Brightside gibt's jetzt für euch. Ich wünsche euch ein großartiges Wochenende und genießt die nächsten Tage. Lasst es mal ordentlich krachen.

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2: 5:05. Ich bin Nanju Kuhlmann. Schönen guten Abend. Norwegen trauert um seinen König. Harald V. ist im Alter von 89 Jahren gestorben. Er galt als einer der beliebtesten Monarchen in Europa, nahbar, direkt und humorvoll. Bundespräsident Steinmeier sagt über Harald: Deutschland verliert einen großen Freund und Europa verliert einen großen Versöhner. Das Land Berlin wird nach einem Hackerangriff erpresst, will laut regierendem Bürgermeister Wegner aber nicht auf die Forderung eingehen. Laut Spiegel fordern die Hacker gut 2 Millionen Euro. Ansonsten wollen sie gestohlene Daten veröffentlichen. Aus dem Flutgebiet in Nepal ist eine deutsche Familie gerettet worden. Sie wurden unverletzt in Sicherheit gebracht. Laut Auswärtigem Amt wird eine niedrige zweistellige Zahl Deutsche nach der katastrophalen Sturzflut weiter vermisst. Insgesamt ist von 1400 Vermissten und mehr als 540 Toten die Rede. Deutschland und die anderen Ostseestaaten wollen beim Thema Drohnenabwehr enger zusammenarbeiten. Bei einem Treffen der Innenminister in Flensburg wurde vereinbart, dafür eine neue Taskforce zu gründen. Ziel: schnell und abgestimmt auf Attacken zu reagieren.
3: Energy Bremen Wetter. Das ist so ein Wochenende, wo ihr super was drin machen könnt. Also Serienmarathon, Heimkino, Hausputz, was auch immer euch da jetzt so einfällt. Draußen ist es nämlich sowohl morgen als auch Sonntag ziemlich wechselhaft. Maximal 21 Grad sind die nächsten Tage drin. Aktuell haben wir 19 in Lienthal im Landkreis Osterholz und 18 in Spaden im Landkreis Cuxhaven.
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3: Mit einer Warnmeldung für die A1 Osnabrück Richtung Bremen. Zwischen Wildeshausen Nord und Groß-Ippena liegen Gegenstände auf der Fahrbahn. Wir bleiben auf der A1 Hamburg Richtung Osnabrück. Zwischen Uphusen, Bremen-Mahndorf und Arsten sind noch 4 Kilometer Stau vor der Baustelle auf der Weserbrücke. Hier braucht ihr so 20 Minuten länger aktuell. Außerdem gab es auf der A1 Bremen Richtung Osnabrück einen Unfall. Zwischen Wildeshausen West und Ahlhorner Heide. Hier sind es aktuell 2 Kilometer Stau. Dann habe ich noch einen Blitzer für euch. Der steht im Landkreis Cuxhaven in Utlede auf der Hagener Landstraße. Da wird in beiden Richtungen aus einem Container geblitzt. Hier sind 50 erlaubt. Danke dir, Matthias, fürs Bescheidsagen. Und wenn ihr noch was gesehen habt, unsere kostenlose Hotline für eure Blitzer und Verkehrsupdates ist natürlich die 0800 10 22 400. Wir haben es jetzt gleich 20 Uhr. Ich bin Freddy, wünsche euch ein erholsames Wochenende. Bis irgendwann mal wieder.
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